0: dabei helfen, große Datenmengen zu durchsuchen, komplexe Unternehmensgeflechte zu entwirren und Strohmänner besser zu identifizieren. Auch Blockchain-Analysen werden wir etablieren. Steuerkriminalität im digitalen Raum entzieht sich immer mehr den klassischen Ermittlungsmethoden und darauf müssen wir reagieren.
1: Besonders schwere Steuerstraftaten sollen schärfer geahndet werden und Selbstanzeigen nicht mehr grundsätzlich zur Straffreiheit führen. Der belgische Radprofi Tim Merlier hat die 12. Etappe der Tour de France gewonnen. Der 33-Jährige siegte nach gut 179 Kilometern von Magny-Cours nach Chalon-sur-Saône im Massensprint. Für Merlier war es bereits der 3. Tagessieg bei dieser Tour. Das gelbe Trikot trägt weiter Tadej Pogacar aus Slowenien.
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1: Vor allem südlich der Donau ziehen teilweise kräftige Schauer und Gewitter durch. Abseits davon ist es nur leicht bewölkt oder klar. Die Temperaturen sinken auf 20 bis 14 Grad. Tagsüber scheint vorübergehend die Sonne, am längsten im Südosten. Ab der Mittagszeit bilden sich erneut Schauer und Gewitter. Örtlich drohen sintflutartiger Regen, Hagel und Sturmböen. Die Höchstwerte erreichen zuvor 24 bis 29 Grad.
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1: Vorsicht auf der A3 Würzburg Richtung Frankfurt zwischen Bessenbach-Walderschaff und Hößbach. Ein Unfall. Dann die A6 Nürnberg Richtung Heilbronn in der Ausfahrt Roth. Eine ungesicherte Unfallstelle. Und B12 Mühldorf-Passau in beiden Richtungen zwischen Passau-Mitte und Westendstraße. Ein Unfall.
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2: Ich bin Moritz Einzel. Die geplante Zuckersteuer soll wohl schon im kommenden Jahr 650 Millionen Euro einbringen. Bundesgesundheitsministerin Warken sagte dem Redaktionsnetzwerk Deutschland, so sollten die gesetzlichen Krankenkassen gestärkt und Versicherte entlastet werden. Den Plänen zufolge soll bei Getränken mit einem Zuckergehalt zwischen 5 und 8 Gramm je 100 Milliliter ab 2027 ein Satz von 26 Cent je Liter fällig werden. Über 8 Gramm soll ein Satz von 32 Cent pro Liter gelten. Zuletzt lief es nicht so gut in den deutsch-französischen Beziehungen. Ein großes Regierungstreffen im Rheinland soll neue Impulse bringen. Einer der Schwerpunkte dürfte dabei die Kooperation im Verteidigungsbereich sein. Diana Kramer berichtet.
3: Zuerst tagt am Morgen der deutsch-französische Verteidigungs- und Sicherheitsrat auf dem Fliegerhorst Nörvenich unter Leitung von Bundeskanzler Merz und Frankreichs Präsident Macron. Bei einem Treffen der beiden hatte Macron am Abend erklärt, er wolle neuen Schwung in die Zusammenarbeit bringen und bei internationalen Schlüsselthemen mit Berlin an einem Strang ziehen. Zweiter Schauplatz ist heute Schloss Augustusburg in Brühl. Dort tagt am Vormittag der sogenannte Ministerrat.
2: Der private Bahnbetreiber Agilis soll ab 2030 das Verkehrsnetz des Regionalverkehrs Mainfranken betreiben. Das Unternehmen habe den Zuschlag der Bayerischen Eisenbahngesellschaft erhalten und werde damit zum größten privaten Betreiber im Schienennahverkehr Bayerns, teilte Agilis mit. Das Netz werde die Ballungsräume Nürnberg und Frankfurt sowie Schweinfurt, Bamberg und Würzburg verbinden. Zwei Weltkriegsbomben, die in der Nähe von Neu-Ulm entdeckt wurden, sind keine Gefahr mehr. Ein Blindgänger wurde am Abend entschärft, der andere gesprengt, wie ein Stadtsprecher sagte.

0: Sperrungen auf der Bundesstraße 10 seien aufgehoben, der Verkehr rolle wieder. Die beiden Bomben waren bei Sondierungsarbeiten im Fuhler Ried gefunden worden.
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0: Vor allem südlich der Donau ziehen teilweise kräftige Schauer und Gewitter durch. Abseits davon ist es nur leicht bewölkt oder klar. Die Temperaturen sinken auf 20 bis 14 Grad. Tagsüber scheint vorübergehend die Sonne, am längsten im Südosten. Ab der Mittagszeit bilden sich erneut Schauer und Gewitter. Örtlich drohen sintflutartiger Regen, Hagel und Sturmböen. Die Höchstwerte erreichen zuvor 24 bis 29 Grad.
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0: Eine Meldung von der A8 München Richtung Stuttgart. Zwischen Augsburg-Ost und Augsburg-West haben wir eine Sperre auf der rechten Spur wegen Reinigungsarbeiten noch bis 5 Uhr früh.
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2: Ich bin Moritz Einzel. Der Chef des Sozialflügels der CDU, Radke, hat gefordert, die Krankschreibungsregel ab dem ersten Tag zurückzunehmen. Den Funke Zeitungen sagte der CDA-Vorsitzende, es gehöre zu einer guten Fehlerkultur, sagen zu können, an dieser Stelle haben wir uns verrannt. Aus Radkes Sicht stehen Ertrag und öffentlicher Streitwert in diesem Fall in keinem Verhältnis mehr zueinander. Die Entscheidung von Unionsfraktionschef Spahn und seinem Ehemann, ein Kind durch eine Leihmutter in den USA zu bekommen, sorgt politisch für viel Unmut. Der Chef der Seniorenunion Hüppe hat sich persönlich geschockt gezeigt. Im Spiegel schlug er vor, in Deutschland auch die Leihmutterschaft im Ausland zu verbieten. Der grünen Gesundheitsexperte Dahmen sprach mit dem Redaktionsnetzwerk Deutschland und warf Spahn Doppelmoral vor. Bundesaußenminister Wadefuhl hat Finnland besucht. Dabei sicherte er Deutschlands Unterstützung zu, wer die finnische Grenze schütze, schütze die Sicherheit Europas, so Wadefuhl.
3: Denn wer heute glaubt, Sicherheit beginne erst an der eigenen Landesgrenze, hat die Realität unserer Sicherheitslage nicht verstanden. Sie beginnt hier, an den Außengrenzen der Europäischen Union und der NATO.
2: Sicherheit könne es nur gegen Russland geben, so Wadefuhl. Der CDU-Politiker lobte den finnischen Zivilschutz. Davon könne sich Deutschland eine große Scheibe abschneiden. Von der Vorsorge in Finnland könne man viel lernen. Finnland hat eine gut 1300 Kilometer lange Grenze zu Russland. Die britische Regierungspartei Labour bekommt heute einen neuen Vorsitzenden. Die Kür des früheren Bürgermeisters von Greater Manchester, Andy Burnham, ist ohne Gegenkandidaten Formsache. In der Folge wird der 56-Jährige am kommenden Montag von König Charles mit der Regierungsbildung beauftragt und wird dann britischer Premierminister. Burnham folgt auf Keir Starmer, der im Juni als Parteichef zurückgetreten war.
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2: Tagsüber scheint vorübergehend die Sonne, am längsten im Südosten. Ab der Mittagszeit bilden sich erneut Schauer und Gewitter. Örtlich drohen sintflutartiger Regen, Hagel und Sturmböen. Die Höchstwerte erreichen zuvor 24 bis 29 Grad.
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2: Eine Meldung von der A8 Stuttgart.

0: Stuttgart Richtung München zwischen Augsburg West und Augsburg Ost. Wegen Reinigungsarbeiten ist hier die rechte Spur gesperrt.
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2: Ich bin Moritz Einzel. Guten Morgen. Zuletzt lief es nicht so gut in den deutsch-französischen Beziehungen. Ein großes Regierungstreffen im Rheinland soll neue Impulse bringen. Einer der Schwerpunkte dürfte dabei die Kooperation im Verteidigungsbereich sein. Diana Kramer berichtet.
3: Zuerst tagt am Morgen der deutsch-französische Verteidigungs- und Sicherheitsrat auf dem Fliegerhorst Nörvenich unter Leitung von Bundeskanzler Merz und Frankreichs Präsident Macron. Bei einem Treffen der beiden hatte Macron am Abend erklärt, er wolle neuen Schwung in die Zusammenarbeit bringen und bei internationalen Schlüsselthemen mit Berlin an einem Strang ziehen. Zweiter Schauplatz ist heute Schloss Augustusburg in Brühl. Dort tagt am Vormittag der sogenannte Ministerrat.
2: Wenige Monate vor den Zwischenwahlen hat US-Präsident Trump wieder mal Misstrauen an fairen und freien Wahlen in den USA geweckt. In einer Rede an die Nation warf er China unter Berufung auf Geheimdiensterkenntnisse massive Einflussnahme auf Wahlen vor. In keinem Drittweltland sei die Situation bei Wahlen so schlecht wie in den Vereinigten Staaten, so Trump.
4: This is worse than any third world country. There's no third world country that has elections like we have.
2: Bis heute hat Trump seine Wahlniederlage von 2020 nicht eingestanden. Er behauptet, es habe Betrug gegeben, obwohl das vielfach widerlegt ist. Unionsfraktionschef Spahn muss viel Kritik einstecken. Er und sein Ehemann sind ja Eltern geworden über eine Leihmutter in den USA. Ein Konzept, das in Deutschland verboten ist. Der grünen Gesundheitsexperte Dahmen sagte dem Redaktionsnetzwerk Deutschland, es gehe hier um politische Glaubwürdigkeit und Doppelstandards. Zwei Weltkriegsbomben, die in der Nähe von Neu-Ulm entdeckt wurden, sind keine Gefahr mehr. Ein Blindgänger wurde am Abend entschärft, der andere gesprengt, wie ein Stadtsprecher sagte. Sperrungen auf der Bundesstraße 10 seien aufgehoben, der Verkehr rolle wieder.
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2: Tagsüber scheint vorübergehend die Sonne, am längsten im Südosten. Ab der Mittagszeit bilden sich erneut Schauer und Gewitter. Örtlich drohen sintflutartiger Regen, Hagel und Sturmböen. Die Höchstwerte erreichen zuvor 24 bis 29 Grad.
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2: Eine Meldung von der A8 Stuttgart Richtung München zwischen Augsburg West und Augsburg Ost. Wegen Reinigungsarbeiten ist hier die rechte Spur gesperrt.

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2: Hier sind die Nachrichten mit Lisa Nagler. Gelber Schein ab dem ersten Tag. Diese neue Regel der Regierung sorgt weiter für Wirbel. Immer mehr Seiten fordern, wieder zurücknehmen. Neben vielen Hausärztinnen und Ärzten bei uns in München und der Region auch der Chef des Sozialflügels der CDU, Radke. Er betont in den Funke-Zeitungen, wie wichtig es ist, Fehler auch mal einzugestehen. Heftiger Sturm mit Donner, Regen. Gewitter gab es heute Nacht in vielen Teilen von München und der Region. Über größere Schäden ist bisher nichts bekannt, so die Feuerwehren auf Anfrage. Rund um die Ammersee-Region ist zeitweise der Strom ausgefallen, wie in Gießen. Mehr Geheimtrainings, die plant der FC Bayern. Das Gelände an der Säbener Straße wird dafür umgebaut. Die beiden neuen Trainingsplätze bekommen moderne Sichtschutzjalousien. Für Fans heißt das aber auch, spontane Einblicke ins Training werden noch seltener. Auch die Kabinen, Fitness- und Physiobereiche an der Säbener Straße werden erweitert. Das waren die Nachrichten und jetzt gibt's Wetter und Verkehr mit Lukas Dombo.
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3: Genau wissen, wie es wird mit dem Charivari München-Wetter. Heute ist es so schwül, dass man alle 10 Minuten unter die Dusche springen möchte, oder? Wahrscheinlich, oder besser hoffentlich, am Abend einige Gewitter. Das wäre schön. Was sagt der 3-Tage-Trend? Morgen sonnig, das Wochenende ist wechselhaft.
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5: Eine Meldung von der A8 Stuttgart Richtung München zwischen Augsburg West und Augsburg Ost. Wegen Reinigungsarbeiten ist hier die rechte Spur gesperrt.

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2: Hier sind die Nachrichten mit Lisa Nagler. Hohe Wellen geschlagen hat die neue geplante Regel von Kanzler Merz. Krankschreibung ab Tag 1. Nicht nur bei vielen Ärztinnen und Ärzten bei uns.
3: Das macht mehr Bürokratie, mehr Aufwand. Ich hätte da eher einen anderen Ansatz. Für mich ist ja die Frage, kenne ich als Arzt den Patienten? Und dann kann ich auch eine telefonische Krankschreibung durchführen. Und ein Missbrauch zum Thema Krankschreibung ist ja eigentlich immer möglich. Und ich denke, da bräuchten wir eigentlich etwas mehr Vertrauen in die Arbeitnehmer.
2: Der Münchner Hausarzt Dr. Markus Früh war in einem Interview. Auch in der Politik selbst gab es viel Kritik. Der Chef des Sozialflügels der CDU Radke fordert jetzt in den Funke-Zeitungen, die Krankschreiberegel wieder zurückzunehmen. Eine gute Fehlerkultur sieht ihm nach so aus, auch mal sagen zu können, an dieser Stelle haben wir uns verrannt. Die Konzertserie in der Allianz Arena geht zu Ende, mit vollen U-Bahnen und viel Verkehr drumherum. Zehntausende Fans zieht's heute Abend nochmal zu. Helene Fischer. Eine Bilanz der vergangenen Wochen hat München-Reporterin Chantal Martin für uns.
4: Es ist Konzert Nummer 9 in der Allianz Arena. Superstars wie The Weeknd und Linkin Park waren in den vergangenen Wochen schon da. Wieder gilt, früh anreisen. Die Züge der U6 Richtung Fröttmanning dürften voll werden. Der Einlass beginnt um 17.30 Uhr. Im Anschluss werden die Bühne und der Konzertboden wieder abgebaut und die Arena bekommt einen neuen Rasen. Denn im August wird hier schon wieder Fußball gespielt.
2: Ordentlich Geld bringen soll die geplante Zuckersteuer, 650 Millionen Euro ab dem kommenden Jahr, so Bundesgesundheitsministerin Wagen im Redaktionsnetzwerk Deutschland. Damit sollen die Krankenkassen gestärkt und Versicherte entlastet werden. Frisch gebackener Papa, aber ordentlich Kritik gibt's an Unionsfraktionschef Spahn. Er und sein Mann hatten eine Leihmutter aus den USA. Bei uns in Deutschland soll eine Leihmutterschaft aber verboten bleiben, sagt seine Partei, die CDU. Die Frauenunion fordert Spahn auf, zurückzutreten. Wir brauchen euch. Dieser Hilferuf kommt aus dem Tierheim in Riem, denn immer mehr Wildtiere geraten in Not. Aber auch überfüllte Auffangstationen und kaum Vermittlungschancen für bestimmte Hunde machen dem Münchner Tierheim Probleme. Das waren die Nachrichten und jetzt Wetter und Verkehr mit Lukas Dombo.
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5: Es ist, um ehrlich zu sein, gar nicht so leicht zusammenzufassen aktuell. Ja, es ist schwierig, genau wissen wie Sylt mit dem Charivari Münchenwetter. Warum? Weil es ist wirklich jeden Tag von allem was mit dabei. Auch heute. Also ich meine jetzt gerade, es sieht gar nicht so schlecht aus. Ja, ein paar Wolken, aber 17 Grad, auch Top-Temperatur 27 Grad. Aber später kommt an auch eben wieder Regen und auch Gewitter auf uns zu. Am Nachmittag steigt da die Wahrscheinlichkeit und das gilt auch übers Wochenende morgen und auch am Sonntag. Klar sind mal sonnige Passagen mit dabei. Ja, immer so um die 22, 23 Grad, aber eben auch hier und da mal Regen. Fühlt sich fast ein bisschen an wieder wie April.
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5: Okay, wenigstens ist es Stand jetzt noch leicht, die Verkehrsmeldungen zusammenzufassen. Ich habe nämlich noch keine. Also abgesehen von den 3000 Baustellen, aber die kennt ihr ja inzwischen. Also dementsprechend noch immerhin stautechnisch freie Fahrt.
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5: Und ein neuer Blitzerstand jetzt steht in Trudering auf der Bajuwarenstraße. Und solltet ihr noch mehr entdeckt haben, kein Problem. Jederzeit melden, auch jetzt schon unter der 089 für München 57 95 5. Merci euch, gute Fahrt.
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2: So, und Obacht bitte. Einen wunderschönen guten Morgen zusammen auf den Straßen in München Stadt und Land und vor allen Dingen den Autobahnen Richtung Süden. Wird es am Wochenende wirklich extrem voll werden. Heute nämlich letzter Schultag im größten Bundesland in NRW. Heißt, die Kids der 18 Millionen Einwohner haben ab heute Mittag frei. Und die wiederum zieht's inklusive Eltern und Co. natürlich gen Süden.
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0: 95.5 Charivari, hier rein geht's in den Feel Good Friday, an dem viele von euch dieses Liedchen jetzt schon rauf und runter trällern. Heute Abend Helene Fischer auf ihrer 360-Grad-Stadion-Tour in der Allianz Arena. Doch es gibt natürlich noch so viel mehr.
1: It's Friday then, it's Saturday, Sunday. 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
0: Es ist nicht nur Finale bei der Fußball-WM, sondern auch Tollwood-Finale. Und das auch mit unserer legendären Headphone-Party. Wir machen morgen die Half Moon Bar wieder zur 95.5 Charivari Sommer-Lounge. Also gerne mit vorbeischauen. Am Samstag dürfte auch Halb Giesing dann unterwegs sein, um für einen guten Zweck zu trinken. Giesing hält zusammen, ist hier das Motto, denn 60% der Umsätze der ganzen Bars, die da mitmachen, werden für den TSV 1860 gespendet. Mit dabei dann auch Läden wie das Schönstüberl, das Bamboleo oder auch das Schaumamoi. Richtig voll wiederum wird's aber auch am Sonntag, und zwar in aller Herrgottsfrüh im Englischen Garten, direkt am chinesischen Turm. Das Kultevent überhaupt steht an, der Kochalball, Ursula Seeböck-Forster.
2: Auf den ganzen Tischen Kerzenleuchter, Kerzen, es ist noch dunkel. Alle kommen in schönen Kochalkostümen, die meisten allerdings heute in Tracht. Und dann geht die Sonne auf und um 6 Uhr morgens eröffnet die Tanzmeisterin den Tanz. Und dann müssen Sie sich vorstellen, dass da Tausende von Leuten rund um den chinesischen Turm das Tanzbein schwingen.
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2: Hier sind die Nachrichten mit Lisa Nagler. Mehr Aufwand in den Arztpraxen, länger warten auf Termine, auch bei uns in München und der Region. Das sind nur zwei befürchtete Folgen, wenn die neue Krankschreiberegel AU ab Tag 1 auch wirklich kommt. Die Kritik daran bleibt groß, auch in den eigenen Reihen der Regierung. Der Chef des Sozialflügels der CDU, Radke, will, dass die Krankschreibungsregel wieder zurückgenommen wird. Immer wieder Gewitter, bis Sonntag in München und der Region. Schon am Abend und in der Nacht hat's ordentlich gestürmt, gedonnert, geblitzt bei uns. Zeitweise war in der Ammersee-Region rund um Dießen sogar der Strom weg. Über größere Gewitterschäden ist bisher aber nichts bekannt, so die Feuerwehren auf Anfrage. Und noch die gute München-Nachricht. Spektakuläre Abseilaktionen des SEK, Polizeihunde auf Spurensuche und Drohnen in der Luft. Die bayerische Polizei feiert morgen großes Jubiläum, 80 Jahre, und nimmt euch mit hinter die Kulissen. Morgen an gleich mehreren Stationen am Wittelsbacher Platz, Ludwigstraße oder auch Odeonsplatz. Das waren die Nachrichten und jetzt gibt's Wetter und Verkehr mit Lukas Dombo.
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3: So, und ist das jetzt der schönste Sonnenaufgang, den wir je hatten? Nee, aber insgesamt passt das Stand jetzt schon noch. Ein paar weniger Wolken dürften es sein. Genau wissen, wie es wird mit dem Charivari Münchenwetter, aber nur, wenn man mich fragt. Macht halt aber leider keiner. Aber ich kann es euch erzählen. Also, Stand jetzt sind wir bei um die 17, 18 Grad, später auch warm, 27. Aber, es kommt halt auch wieder der Regen. Die Wahrscheinlichkeit steigt ab dem Mittag über Nachmittag in den Abend rein. Und es gilt auch für morgen und Sonntag. Ein paar Grad kühler und hier und da, ja, es bleibt einfach wechselhaft. Immer mal wieder Sonne, aber auch immer mal wieder Regen und Gewitter.
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3: Der schnelle Blick auf die Straßen. Wir haben eine Meldung und zwar von der A94 Passau in Richtung München. Zwischen Forst-Inning und Anzing, da liegen einige Reifenteile auf der Straße. Also hier bitte vorsichtig fahren.
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3: Und die neuesten Blitzer, ganz schnell zwei Stück. Einmal Sendling, die Schäftlarnstraße mit dabei. Und in Pohing haben wir die Bergfeldstraße. Und habt ihr noch mehr? Durchklingeln 089 für München. 57 95 5.
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6: Es ist und bleibt einfach der beste Tag der Woche. Herzlich willkommen hier auf 95.5 Charivari. Die Arbeitswoche fast geschafft. Höchste Zeit, sich ums Wochenende zu kümmern. Und es ist unfassbar viel los. 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

0: Säue Mäuse, zwei WM-Spiele sind's noch, dann ist die größte Fußball-Weltmeisterschaft aller Zeiten auch schon wieder rum. Morgen 23 Uhr das Spiel um Platz 3, Frankreich gegen England, und am Sonntag dann eben ab 21 Uhr das Grande Finale zwischen Spanien und Argentinien.
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2: Heute mit der Frage, wurde einem WM-Helden schon einmal eine Statue oder ein Denkmal errichtet?
3: Oh ja, da gibt es einige. Im September 2025 wurde vor der Allianz Arena in München ein Denkmal für unseren Kaiser Franz Beckenbauer enthüllt. Teamkollege Gerd Müller bekam als Bomber der Nation gleich zwei Statuen. Eine steht neben der Beckenbauer-Statue in München und eine weitere in seiner Geburtsstadt Nördlingen. Aber es gibt weltweit WM-Denkmäler, von Lionel Messi über Pelé bis hin zu Maradona. Interessant ist die Geschichte der 5 Meter hohen Statue vor dem Centre Pompidou in Paris, die den Kopfstoß Zinedine Zidans im WM-Finale 2006 zeigt. Sie kam ursprünglich nach Katar an die Strandpromenade und wurde kurz darauf zwangsumgesiedelt ins Arabische Museum für moderne Kunst. Angeblich gab es zu viele Beschwerden konservativer Muslime. Jetzt ist sie in Paris zu sehen. Manchmal ist es eben wie im echten Fußball. Erst bejubelt und am Ende gibt es einen Platzverweis.
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0: Ach, ich liebe einfach diesen Moment. Ich liebe diesen Tag, an dem ich euch immer sagen kann, herzlich willkommen am Feel Good Friday.
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0: Gehypt, getanzt, gefeiert, geliked. Das alles trifft auf die drei Songs zu, die wir euch auch diese Woche wieder vorstellen. Und Song Nummer 1 wird gerade sogar von einem ganzen Land geliebt. Ist ja auch ein Liebeslied. Und zwar

0: Welcher Song soll es in voller Länge, versteht sich, in die Show mit reinschaffen? Ihr habt es in der Hand, das Voting jederzeit auf charivari.de.
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2: Oh yeah. 95.5 Charivari und sie hier spielt an diesem Wochenende.

0: Und in der eine wirklich fette Hauptrolle. Es gibt nämlich gleich zwei große Quietscheentchenrennen in München, Stadt und Land. Das erste morgen ab 14 Uhr in Pasing. Im letzten Jahr waren da übrigens über 2000 Enten am Start. Startpunkt ist an der Brücke Grandelstraße. Die Enten wiederum bekommt ihr in den Pasinger Kaden. Und der komplette Erlös, der kommt vollständig wohltätigen Zwecken zugute. Also eine richtig schöne Sache. Entenrennen Nummer 2 wiederum am Hachinger Bach in Oberhaching. Hier ist morgen ab 15 Uhr dann Live-Musik, Biergarten, Grillfest und Entenrennen angesagt. Und alles, was an diesem Wochenende sonst noch so geht, hört ihr in der nächsten halben Stunde nur hier bei uns auf 95.5 Charivari.
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2: Hier sind die Nachrichten mit Lisa Nagler. Wer krank ist, muss zum Arzt, braucht ab Tag 1 eine Krankschreibung. Die Kritik an der neuen Regelung von Union und SPD, die bleibt groß. München-Reporter Andi Weinhold.
3: Nicht nur viele Hausärztinnen und Hausärzte bei uns in München und der Region sind klar dagegen. Auch aus den eigenen Reihen der Regierung kommt Gegenwind. Der Chef des CDU-Sozialflügels fordert, die Regelung wieder zurückzunehmen. Es gehöre zu einer guten Fehlerkultur, sagen zu können, an dieser Stelle haben wir uns verrannt. Und solche Kurzzeitkranken machen nur 14% der Fehlzeiten aus, so Radtke weiter.
2: 2 Wochen sind's noch bei uns, bis zu den Sommerferien in München und der Region. Merken wir aber heute schon, auf den Straßen ist an diesem Wochenende wieder viel los. Ein weiteres Bundesland startet schon in die freie Zeit. München-Reporterin Arabella Schäffler.
4: Mit Nordrhein-Westfalen gehen die Ferien heute im bevölkerungsreichsten Bundesland los. Es wird also schon ab dem Nachmittag entsprechend voll auf den Straßen in Richtung Süden. Das prognostiziert der ADAC. Dazu kommen Urlauber aus den Nachbarländern. Wer mit der Bahn nach Italien will, braucht noch mehr Geduld, denn ab heute ist die Brennerstrecke gesperrt wegen Sanierungsarbeiten. Pünktlich zum bayerischen Ferienstart am 1. August sollen die Gleise wieder offen sein.
2: Eltern werden, was Wunderschönes. Diskutiert wird jetzt aber wieder mal das Thema Leihmutterschaft. Unionsfraktionschef Spahn und sein Mann haben sich eine Leihmutter aus den USA geholt. Bleibt hier aber verboten, betont Spahns Partei. Die Frauenunion fordert jetzt ganz klar, er muss zurücktreten. Und noch die gute München-Nachricht. Hoffentlich spielt's Wetter mit. Eine Urmünchner Tradition, die ist am Sonntag wieder der Kochhallball. Frühmorgens wird am chinesischen Turm gefeiert, gelacht, getanzt. Ab 6 Uhr geht's los. Die Tradition kommt aus dem 19. Jahrhundert, als sich die Hausangestellten vor ihrem Dienst im Morgengrauen getroffen haben. Das waren die Nachrichten und jetzt Wetter und Verkehr mit Lukas Dombo.
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5: Und sag mir, wenn ich mich da irre, aber ich finde, es fühlt sich so ein bisschen an wie Aprilwetter, aber halt im Juli. Genau wie es wird mit dem Charivari Münchenwetter. Weil auch heute ist wieder von allem was dabei, wie schon gestern auch. Wir starten erstmal ganz schön. Ja, die Sonne geht auf, paar viele Wolken, aber okay. 19 Grad sind wir, bis zu 27 gehen wir heute noch hoch. Dann aber ab Mittag steigt auch schon wieder das Regen. Risiko. Da können hier und da mal ein paar Tröpfchen runterkommen. Auch Gewitter sind möglich und auch übers Wochenende, sagen wir so, ein wild gemixtes Potpourri. Bisschen was von allem dabei.
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5: Und es ist ganz typisch für den Freitag. Wir merken einfach, super viele sind im Homeoffice heute geblieben oder machen vielleicht sogar schon verlängertes Wochenende, weil noch sind keine größeren Staus. Wenn es irgendwo schon mal ein bisschen zwickt, bisschen stockt, dann seid ihr der Stand jetzt in unter 5 Minuten durch.
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5: Geblitzt wird aber trotzdem, egal wie viel los ist. Zum Beispiel in Unterhaching auf dem Grünwalder Weg. Außerdem haben wir mit dabei Poing die Bergfeldstraße und Sendling die Schäftlarnstraße. Wenn ihr noch mehr habt, dürft ihr uns übrigens auch gerne eine WhatsApp schicken. Ja? Die Nummer dafür, die findet ihr natürlich auf charivari.de.
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Heute in genau 2 Wochen jubeln die Kids in München Stadt und Land. Dann geht's nämlich für die Schülerinnen und Schüler in die wohlverdienten Sommerferien. Nur Obacht bitte, NRW startet heute durch. Das größte deutsche Bundesland mit 18 Millionen Einwohnern hat ab heute Mittag frei. Entsprechend werden die Autobahnen Richtung Süden noch voller sein als sonst, nur damit ihr jetzt schon mal Bescheid wisst. Damit haben jetzt tatsächlich alle Bundesländer frei, außer eben Baden-Württemberg und wir. Aber wie gesagt, der Countdown, der läuft. Und zwar sowas von.

0: 95.5 Charivari hier, das ist der Feel Good Friday.
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0: Ich hoffe, ihr seid mindestens genauso gehypt wie ich.
2: Absolut.
0: Hello, hello zusammen. Es ist wirklich wieder irre, was an diesem Wochenende los ist. Heute Abend zum Beispiel the one and only Helene Fischer in der ausverkauften Allianz Arena.
2: Da wird richtig was los sein. Übrigens richtig was los, auch rund ums Siegestor und den Odeonsplatz. Und da sind richtig viele Polizisten am Start. Die bayerische Polizei feiert nämlich 80. Jubiläum. Dementsprechend gibt es da morgen ab 10:30 nicht nur Kuchen und Kaffee, sondern auch verdammt viel zu erleben. Hier Fahrzeug schauen, Polizeitaucher, Diensthunde, Staffel Polizeizaubershow. Ich könnte noch ewig so weitermachen.
0: Sonntag dann das Event, was es weltweit wirklich nur ein einziges Mal gibt. Die Rede ist vom legendären Kochhalbball im Englischen Garten am Chinesischen Turm. Um 6 Uhr morgens wohlgemerkt geht es da los. Bereits Stunden
2: Wahnsinn.
0: Davor allerdings trifft man sich tatsächlich schon in Tracht, feiert sich, feiert das Leben. Also das ist wirklich eine ganz, ganz geile Geschichte und einfach einmalig, eine ganz besondere Atmosphäre. Und ich muss ja sagen, als geborene Münchnerin, mir ist es wirklich unangenehm und fast schon peinlich, dass ich mir den Kochhalbball noch nie angeschaut habe.
2: Du, ich hol dich gerne ab. Sonntagmorgen 3 Uhr bei dir vor der Tür.
0: Als ob du da aufstehen würdest.
2: Ja,
0: das packst du nicht.
2: Das glaubst du.
0: Weiß nicht, in der Schwangerschaft da jetzt so wild rumzufeiern. Nächstes Jahr dann.
2: Okay.
0: Startet gut rein ins Wochenende mit uns, mit 95.5 Charivari.

So Leute, ich bin richtig ready. Ich bin richtig gut drauf. Ich freue mich, dass es der beste Tag der Woche ist, in dem wir gerade gemeinsam reinstarten. Der Feel Good Friday. Nur hier bei uns auf 95.5 Charivari. Und ich habe mir da was Kleines überlegt. Einen kleinen Reim für euch zum Wochenendstart. Wenn du denkst... Nee, wartet. So, jetzt. Wenn du denkst, es geht nicht mehr, kommt von irgendwo der Freitag her.

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0: Hier sind die Nachrichten mit Lisa Nagler. Gelber Schein ab dem ersten Tag. Diese neue Regel der Regierung sorgt weiter für Wirbel. Immer mehr Seiten fordern, wieder zurücknehmen. Neben vielen Hausärztinnen und Ärzten bei uns in München und der Region auch der Chef des Sozialflügels der CDU, Radke. Er betont in den Funke-Zeitungen, wie wichtig es ist, Fehler auch mal einzugestehen. Heftiger Sturm mit Donner, Regen. Gewitter gab es heute Nacht in vielen Teilen von München und der Region. Über größere Schäden ist bisher nichts bekannt, so die Feuerwehren auf Anfrage. Rund um die Ammersee-Region ist zeitweise der Strom ausgefallen, wie in Gießen. Mehr Geheimtrainings, die plant der FC Bayern. Das Gelände an der Säbener Straße wird dafür umgebaut. Die beiden neuen Trainingsplätze bekommen moderne Sichtschutzjalousien. Für Fans heißt das aber auch, spontane Einblicke ins Training werden noch seltener. Auch die Kabinen, Fitness- und Physiobereiche an der Säbener Straße werden erweitert. Das waren die Nachrichten und jetzt Wetter und Verkehr mit Lukas Dombo.
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2: Heute kommt es auf die Feinheiten an. Genau wissen, wie es wird mit dem Charivari München-Wetter, weil auf den ersten Blick, da schaut das gar nicht so schlecht aus. So, was sehen wir heute? Top-Temperatur 27 Grad, Sonne mit Wolken, alles gut. Aber, ja, wie schon gestern, ab dem Mittag kann hier und da auch mal ein Schauer drüber ziehen. Gewitter am Abend sind möglich und auch übers Wochenende. Das wird ein wild gemixtes Potpourri, sagen wir mal so. Immerhin, die Abende, die sehen gut aus, da tendenziell am sonnigsten noch.
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2: Das ist wirklich ein Freitag aus dem Lehrbuch heute. Also sehr, sehr wenig Verkehr. Ja, okay, hier und da auf dem mittleren Ring stockt es ein bisschen. Aber Stand jetzt seid ihr da überall. Ja, wenn ihr auch mal steht, in unter 5 Minuten durch. Alles gut.
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2: Und natürlich auch die neuesten Blitzer haben wir für euch. Einmal hier in Neuried, der Hadaner Weg. Und außerdem wird noch geblitzt in Proing, da auf der Bergfeldstraße.
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5: Hello, hello zusammen. Kurz nach 7:30 heißt höchste Zeit, sich in Sachen Wochenendprogramm da mal ein bisschen genauer mit reinzufuchsen. Was geht denn eigentlich alles? Was könntet ihr machen? Was könntet ihr unternehmen und erleben? Wie wär's denn mit dem Finalwochenende auf dem Tollwood? Und da kommt morgen Vincent Weiss. Seit Wochen tatsächlich auch schon restlos ausverkauft. Wir aber haben natürlich Tickets für euch. 089 für München 57 95 5.
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0: 95.5 Charivari, das ist der Feel Good Friday, an dem jetzt gleich die Nächsten jubeln werden. 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Einfach kurz durchrufen. 089 für München, 57 95 5. Wer will unbedingt mit dabei sein? Wer ist live in der Show? Die Larissa hier, hallo.
1: Katharina, guten Morgen, Larissa.
0: Hallo, liebe Katharina. Du willst zu Vincent Weiss?
1: Ja, sehr gerne. Ich höre ihn sehr gerne und ich finde ihn total sympathisch.
0: Voll. Ja, da reden wir nicht lang drum herum, liebe Katharina. Du bist natürlich mit dabei.
1: Juhu, yippie, ich freue mich. Vielen Dank.
0: Sehr, sehr gerne.
1: Dankeschön.
0: Wen nimmst du mit?
1: Das weiß ich noch nicht.
0: Okay, ja, aber du hast ja noch Zeit.
1: Mein Sohn, weil der war... Genau, der war noch nie auf einem Konzert und ich glaube, der wird sich freuen.
0: Oh, ich glaube, ein Vincent Weiss-Konzert ist ein richtig gutes erstes Konzert. Das ist nicht
1: ja,
0: so

0: 95.5 Charivari, der Urlaubs-Countdown für München, Stadt und Land, der läuft. Heute in genau 2 Wochen geht's ja in die Sommerferien und passend dazu gibt es jetzt eine neue Studie, die herausgefunden haben will, wann und wie unser Urlaub gut oder beziehungsweise teilweise sogar noch besser wird.
1: Es ist nämlich die 72-Stunden-Regel. Laut Experten nämlich, Obacht bitte,
0: Obacht,
1: soll man die ersten 3 Tage im Urlaub so gut wie nichts tun. Weil darüber entscheidet sich dann, wie erholsam dein Urlaub insgesamt wird. Wenn du die ersten 3 Tage deinen Körper sich erstmal daran gewöhnen lässt, dass er jetzt im Urlaub ist, dann wird der gesamte Urlaub insgesamt viel entspannter.
0: Weißt also du, nicht gleich irgendwelche Ausflüge buchen.
1: Oder in der ersten Museumsschlange schon stehen, am ersten Morgen um 6 Uhr oder so. Nee, erstmal ausschlafen, nur an den Strand legen, vielleicht ein Buch lesen. Ganz ruhig die ersten 3 Tage und ab dann anfangen mit den Ausflügen. Und der Urlaub wird perfekt.
0: Und was mache ich, wenn es ein Kurzurlaub ist, der nur 4 Tage lang ist?
1: Ja, dann da musst du schon auf der Arbeit mit dem Urlaub anfangen.
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95.5 Charivari am Feel Good Friday mit richtig Hoflohmarkt-Action jetzt am Wochenende. Heute könnt ihr in Forstenried auf Schnäppchen- und Schätzejagd gehen. Morgen

0: sind dann Solln und Obersendling dran. Und hier machen wirklich Hunderte mit. Also wenn man sich diese Karte anschaut, alles voller roter Punkte. Also da ist richtig viel los. Und Sonntag sind dann Fürstenried und Maxhof dran. Was sonst noch geht am Wochenende, hört ihr in der nächsten halben Stunde nur hier bei uns auf 95.5 Charivari.
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2: Hier sind die Nachrichten mit Lisa Nagler.

0: das Thema der vergangenen Tage bei uns in der Stadt.
1: Es muss jetzt Wasser gespart werden. Wir müssen mit dem Verbrauch runter. Die Lage ist angespannt.
0: Oberbürgermeister Krause. Seit den neuen Wasserssparregeln, gelten seit Dienstag, heißt es jetzt von den Stadtwerken, ja, wir verbrauchen deutlich weniger Wasser. 330 Millionen Liter. An anderen heißen Tagen waren es noch um die 400 Millionen Liter Wasser. Die Gründe dafür lassen sich laut SWM aber nicht nennen. Die Allgemeinverfügung zu den Bewässerungsverboten bei uns in München, die gilt erstmal bis August. Hohe Wellen geschlagen hat die neue geplante Regel von Kanzler Merz. Krankschreibung ab Tag 1. Nicht nur bei vielen Ärztinnen und Ärzten bei uns.
2: Das macht mehr Bürokratie, mehr Aufwand. Ich hätte da eher einen anderen Ansatz. Für mich ist ja die Frage, kenne ich als Arzt den Patienten? Und dann kann ich auch eine telefonische Krankschreibung durchführen. Und ein Missbrauch zum Thema Krankschreibung ist ja eigentlich immer möglich. Und ich denke, da bräuchten wir eigentlich etwas mehr Vertrauen in die Arbeitnehmer.
0: Der Münchner Hausarzt Dr. Markus Frühwein im Interview. Auch in der Politik selbst gab es viel Kritik. Der Chef des Sozialflügels der CDU, Radke, fordert jetzt in den Funke-Zeitungen, die Krankschreiberegel wieder zurückzunehmen. Eine gute Fehlerkultur sieht ihm nach so aus, auch mal sagen zu können, an dieser Stelle haben wir uns verrannt. Ordentlich Geld bringen soll die geplante Zuckersteuer, 650 Millionen Euro ab dem kommenden Jahr, so Bundesgesundheitsministerin Wagen im Redaktionsnetzwerk Deutschland. Damit sollen die Krankenkassen gestärkt und Versicherte entlastet werden. Frisch gebackener Papa, aber ordentlich Kritik gibt's an Unionsfraktionschef Spahn. Er und sein Mann hatten eine Leihmutter aus den USA. Bei uns in Deutschland soll eine Leihmutterschaft aber verboten bleiben, sagt seine Partei, die CDU. Die Frauenunion fordert Spahn auf, zurückzutreten. Wir brauchen euch. Dieser Hilferuf kommt aus dem Tierheim in Riem, denn immer mehr Wildtiere geraten in Not. Aber auch überfüllte Auffangstationen und kaum Vermittlungschancen für bestimmte Hunde machen dem Münchner Tierheim Probleme. Das waren die Nachrichten und jetzt Wetter und Verkehr mit Lukas Dombo.
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5: Die ersten Regenwolken, sie sind in der Theorie im Anmarsch, kommen aus dem Westen, aber sie ziehen im Norden an uns vorbei. Haben wir nochmal Glück gehabt, genau wissen, wie es wird mit dem Charivari München-Wetter. Dass es aber den ganzen Tag trocken bleibt, das kann ich euch nicht versprechen. Ja, das ist nochmal wechselhaft heute. Immerhin schön warm, bis zu 27 Grad. Wochenende, Samstag, Sonntag. Ah, schwierig. Ich sag mal so, vormittags und nachmittags, da ist immer ein bisschen Regenrisiko mit dabei. Auch mal sonnige Passagen, vor allem am Abend, da zieht's dann auf. Also gute Nachrichten, abends, da könnt ihr dann auf jeden Fall was unternehmen, auch draußen was machen.
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5: So macht der Freitag doch Spaß. Das sieht sehr gut aus auf den Straßen, nur auf dem mittleren Ring. Hier und da stockt's mal ein bisschen, damit müsst ihr rechnen. Aber das kennen wir ja inzwischen und sonst freie Fahrt auf den Straßen.
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5: Und die neuesten Blitzer haben wir natürlich auch immer für euch. Kein Problem. Hier Oberschleißer, Mittenheimer Straße ist mit dabei und auch in Neuried der Hadaner Weg. Und wenn ihr noch mehr habt, immer durchrufen. Die Nummer 089 für München, 57 95 5. Danke euch, gute und sichere Fahrt.
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7: So, und Obacht bitte. Einen wunderschönen guten Morgen zusammen auf den Straßen in München Stadt und Land und vor allen Dingen den Autobahnen Richtung Süden wird es am Wochenende wirklich extrem voll werden. Heute nämlich letzter Schultag im größten Bundesland in NRW. Heißt, die Kids der 18 Millionen Einwohner haben ab heute Mittag frei und die wiederum zieht's inklusive Eltern und Co. natürlich gen Süden.
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0: 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Hier rein geht's in den Feel Good Friday, an dem viele von euch dieses Liedchen jetzt schon rauf und runter trällern. Heute Abend Helene Fischer auf ihrer 360-Grad-Stadion-Tour in der Allianz Arena. Doch es gibt natürlich noch so viel mehr.
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0: Es ist nicht nur Finale bei der Fußball-WM, sondern auch Tollwood-Finale. Und das auch mit unserer legendären Headphone-Party. Wir machen morgen die Half Moon Bar wieder zur 95.5 Charivari Sommer-Lounge. Also gerne mit vorbeischauen. Am Samstag dürfte auch Halb Giesing dann unterwegs sein, um für einen guten Zweck zu trinken. Giesing hält zusammen, ist hier das Motto. Denn 60% der Umsätze der ganzen Bars, die da mitmachen, werden für den TSV 1860 gespendet. Mit dabei dann auch Läden wie das Schönstüberl, das Bamboleo oder auch das Schaumamoi. Richtig voll wiederum wird's aber auch am Sonntag, und zwar in aller Herrgottsfrüh im Englischen Garten, direkt am chinesischen Turm. Das Kultevent überhaupt steht an, der Kochalball, Ursula Seeböck-Forster.
2: Auf den ganzen Tischen Kerzenleuchter, Kerzen, es ist noch dunkel. Alle kommen in schönen Kochalkostümen, die meisten allerdings heute in Tracht. Und dann geht die Sonne auf und um 6 Uhr morgens eröffnet die Tanzmeisterin den Tanz. Und dann müssen Sie sich vorstellen, dass da Tausende von Leuten rund um den chinesischen Turm das Tanzbein schwingen.
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2: Hier sind die Nachrichten mit Lisa Nagler. Zeigen die neuen Regeln und Verbote zum Wassersparen schon Wirkung? Wir verbrauchen weniger, sagen die Münchner Stadtwerke. Der Verbrauch ist nach dem Verbot am Dienstag auf 330 Millionen Liter gesunken, liegt im Durchschnitt. Entwarnt wird deswegen aber nicht. Und unklar ist auch, ob der geringere Wasserverbrauch mit den Verboten oder dem vereinzelten Regen zu tun hat. Immer wieder Gewitter, bis Sonntag in München und der Region. Schon am Abend und in der Nacht hat's ordentlich gestürmt, gedonnert, geblitzt bei uns. Zeitweise

0: war in der Ammersee-Region rund um Dießen sogar der Strom weg. Über größere Gewitterschäden ist bisher aber nichts bekannt, so die Feuerwehren auf Anfrage. Und noch die gute München-Nachricht. Spektakuläre Abseilaktionen des SEK, Polizeihunde auf Spurensuche und Drohnen in der Luft. Die bayerische Polizei feiert morgen großes Jubiläum, 80 Jahre, und nimmt euch mit hinter die Kulissen. Morgen an gleich mehreren Stationen am Wittelsbacher Platz, Ludwigstraße oder auch Odeonsplatz. Das waren die Nachrichten und jetzt Wetter und Verkehr mit Lukas Dombo.
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2: Ja, also das ist jetzt nicht unbedingt der Premium-5-Sterne-Sommer, den wir uns gewünscht haben heute. Genau wisst ihr, wie es wird mit dem Charivari München-Wetter. Aber das Glas ist ja immer halb voll, deswegen wir schauen auf die positiven Dinge. 27 Grad heute, das ist schon mal gut. Vor allem am Abend, da ist dann auch das Regen- und Gewitterrisiko rum. Sehr gut. Außerdem, die ersten Regenwolken, die ziehen jetzt gleich mal an uns vorbei. Dementsprechend, die haben wir schon mal hinter uns gelassen. Aber am Mittag hier und da wird es mal nass werden. Das Gleiche gilt auch morgen und Sonntag. Vormittags, mittags, nachmittags hier und da auch mal ein paar Regentropfen. Aber die Abende, die sind dann ganz schön.
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2: Oh Mann, es wäre so toll, wenn es immer so aussehen würde wie jetzt, wie an einem Freitag. Ne? Wir schauen kurz auf die Straßen, aber es ist gar nicht so viel zu erzählen. Eigentlich nur wirklich auf dem mittleren Ring. Da stockt es hier und da mal. Aber selbst wenn ihr steht, 5 bis 10 Minuten maximal plus. Sonst ist überall frei. Ihr habt freie Fahrt.
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2: Aber auch wenn wenig los ist, bitte trotzdem nicht zu schnell fahren. Vor allem nicht in Oberschleißheim auf der Mittenheimer Straße, nicht in Sendling auf der Schäftlarnstraße. Und Andreas hat sich noch reingemeldet. Vielen Dank dir. Blitzer durchgegeben in Trudering, da auf der Birthelmer Straße. Und zwar kurz nach dem Park-and-Ride-Parkplatz am Bahnhof.
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4: Und solltet ihr jetzt am Wochenende Damen und Herren in Tracht sehen. Es ist Weltmeisterschaft, also nicht nur im Fußball, sondern auch im Schuhplatteln. Und das nicht in New York, sondern hier bei uns in Pullach im Landkreis München. Gut 1200 Trachtler sind am Start, 32 Gruppen, 280 Einzelstarter. Wir wünschen ganz viel Spaß.
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0: So ihr Mäuse, 2 WM-Spiele sind's noch, dann ist die größte Fußball-Weltmeisterschaft aller Zeiten auch schon wieder rum. Morgen 23 Uhr das Spiel um Platz 3, Frankreich gegen England, und am Sonntag dann eben ab 21 Uhr das Grande Finale zwischen Spanien und Argentinien.
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2: Heute mit der Frage: Wurde einem WM-Helden schon einmal eine Statue oder ein Denkmal errichtet?
3: Oh ja, da gibt es einige. Im September 2025 wurde vor der Allianz Arena in München ein Denkmal für unseren Kaiser Franz Beckenbauer enthüllt. Teamkollege Gerd Müller bekam als Bomber der Nation gleich 2 Statuen. Eine steht neben der Beckenbauer-Statue in München und eine weitere in seiner Geburtsstadt Nördlingen. Aber es gibt weltweit WM-Denkmäler, von Lionel Messi über Pelé bis hin zu Maradona. Interessant ist die Geschichte der 5 Meter hohen Statue vor dem Centre Pompidou in Paris, die den Kopfstoß Zinedine Zidans im WM-Finale 2006 zeigt. Sie kam ursprünglich nach Katar an die Strandpromenade und wurde kurz darauf zwangsumgesiedelt ins Arabische Museum für moderne

0: Kunst. Angeblich gab es zu viele Beschwerden konservativer Muslime. Jetzt ist sie in Paris zu sehen. Manchmal ist es eben wie im echten Fußball. Erst bejubelt und am Ende gibt es einen Platzverweis.
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0: Ich liebe einfach diesen Moment. Ich liebe diesen Tag, an dem ich euch immer sagen kann, herzlich willkommen am Feel Good Friday.
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0: Gehypt, getanzt, gefeiert, geliked. Das alles trifft auf die drei Songs zu, die wir euch auch diese Woche wieder vorstellen. Und Song Nummer 1 wird gerade sogar von einem ganzen Land geliebt. Ist ja auch ein Liebeslied. Und zwar fürs Schnitzel.

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0: 95.5 Charivari und sie hier spielt an diesem Wochenende eine wirklich fette Hauptrolle. Es gibt nämlich gleich zwei große Quietscheentchenrennen in München, Stadt und Land. Das erste morgen ab 14 Uhr in Pasing. Im letzten Jahr waren da übrigens über 2000 Enten am Start. Startpunkt ist an der Brücke Grandelstraße. Die Enten wiederum bekommt ihr in den Pasinger Kaden. Und der komplette Erlös, der kommt vollständig wohltätigen Zwecken zugute. Also eine richtig schöne Sache. Entenrennen Nummer 2 wiederum am Hachinger Bach in Oberhaching. Hier ist morgen ab 15 Uhr dann Live-Musik, Biergarten, Grillfest und Entenrennen angesagt. Und alles, was an diesem Wochenende sonst noch so geht, hört ihr in der nächsten halben Stunde nur hier bei uns auf 95.5 Charivari.
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2: Hier sind die Nachrichten mit Lisa Nagler. Wer krank ist, muss zum Arzt, braucht ab Tag 1 eine Krankschreibung. Die Kritik an der neuen Regelung von Union und SPD, die bleibt groß. München-Reporter Andi Weinhold.
3: Nicht nur viele Hausärztinnen und Hausärzte bei uns in München und der Region sind klar dagegen. Auch aus den eigenen Reihen der Regierung kommt Gegenwind. Der Chef des CDU-Sozialflügels fordert, die Regelung wieder zurückzunehmen. Es gehöre zu einer guten Fehlerkultur, sagen zu können, an dieser Stelle haben wir uns verrannt. Und solche Kurzzeitkranken machen nur 14% der Fehlzeiten aus, so Radtke weiter.
2: 2 Wochen sind's noch bei uns, bis zu den Sommerferien in München und der Region. Merken

0: Wir aber heute schon. Auf den Straßen ist an diesem Wochenende wieder viel los. Ein weiteres Bundesland startet schon in die freie Zeit. München-Reporterin Arabella Schäffler.
1: Mit Nordrhein-Westfalen gehen die Ferien heute im bevölkerungsreichsten Bundesland los. Es wird also schon ab dem Nachmittag entsprechend voll auf den Straßen in Richtung Süden. Das prognostiziert der ADAC. Dazu kommen Urlauber aus den Nachbarländern. Wer mit der Bahn nach Italien will, braucht noch mehr Geduld, denn ab heute ist die Brennerstrecke gesperrt wegen Sanierungsarbeiten. Pünktlich zum bayerischen Ferienstart am 1. August sollen die Gleise wieder offen sein.
0: Eltern werden, was Wunderschönes. Diskutiert wird jetzt aber wieder mal das Thema Leihmutterschaft. Unionsfraktionschef Spahn und sein Mann haben sich eine Leihmutter aus den USA geholt. Bleibt hier aber verboten, betont Spahns Partei. Die Frauenunion fordert jetzt ganz klar, er muss zurücktreten. Und noch die gute München-Nachricht. Hoffentlich spielt's Wetter mit. Eine Urmünchner Tradition, die ist am Sonntag wieder der Kochhallball. Frühmorgens wird am chinesischen Turm gefeiert, gelacht, getanzt. Ab 6 Uhr geht's los. Die Tradition kommt aus dem 19. Jahrhundert, als sich die Hausangestellten vor ihrem Dienst im Morgengrauen getroffen haben. Das waren die Nachrichten und jetzt Wetter und Verkehr mit Lukas Dombo.
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4: Und auch wenn da gefühlt was in der Luft liegt. Erstmal sind die Regenwolken an uns vorbei. Das ist schon mal gut. Genau wissen, wie es wird mit dem Charivari München. Wetter sind schön oberhalb von uns, also nördlich von uns durchgezogen. Insgesamt wird es jetzt ein bisschen wärmer. Bis zu 27 Grad heute in der Spitze. Auch immer mal wieder sonnige Passagen jetzt mit dabei. Aber eben auch wechselhaft. Ja, am Nachmittag können hier und da mal Regenwolken über uns drüber ziehen. Und das Ganze gilt auch für Samstag und Sonntag. Generell ein paar Grad kühler und eben auch, ja, immer mal wieder, zwar auch sonnige, aber auch eben regnerische Passagen. Ich sage, die besten Teile der Tage sind auf jeden Fall immer die Abende.
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4: Wir schauen auf die Straßen. Einen Stau haben wir nämlich auf der A94 München Richtung Passau zwischen dem Kreuz Ost und Markt Schwaben ungefähr 10 Minuten plus. Und dann passt bitte auf, wenn ihr auf dem mittleren Ring unterwegs seid, in Höhe Luise-Kieselbach-Tunnel. Da hat es einen Unfall gegeben, die linke Spur da aktuell blockiert.
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4: Und die neuesten Blitzer haben wir auch. Einmal hier Hadern auf dem Stiftsbogen. Dann haben wir Oberschleißer mit dabei, die Mittenheimer Straße und in Trudering die Birthelmer Straße. Und wenn ihr noch mehr gesehen habt, anrufen jederzeit 089 für München 57 95 5. Merci euch.
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5: Das ist der beste Tag der Woche. Rein geht's in das große Finalwochenende. Nicht nur Fußball-WM technisch, sondern auch auf dem Tollwood. 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

0: 95.5 Charivari hier, das ist der Feel Good Friday.
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0: Ich hoffe, ihr seid mindestens genauso gehypt wie ich.
2: Absolut.
0: Hello, hello zusammen. Es ist wirklich wieder irre, was an diesem Wochenende los ist. Heute Abend zum Beispiel the one and only Helene Fischer in der ausverkauften Allianz Arena.
2: Mm-hmm, da wird richtig was los sein. Übrigens richtig was los, auch rund ums Siegestor und den Odeonsplatz. Und da sind richtig viele Polizisten am Start. Die bayerische Polizei feiert nämlich 80. Jubiläum. Dementsprechend gibt es da morgen ab 10:30 nicht nur Kuchen und Kaffee, sondern auch verdammt viel zu erleben. Hier Fahrzeug schauen, Polizeitaucher, Diensthunde, Staffel, Polizei, Zaubershow. Ich könnte noch ewig so weitermachen.
0: Sonntag dann das Event, was es weltweit wirklich nur ein einziges Mal gibt. Die Rede ist vom legendären Kochhalbball im Englischen Garten am Chinesischen Turm. Um 6 Uhr morgens wohlgemerkt geht es da los. Bereits Stunden
2: Wahnsinn.
0: Davor allerdings trifft man sich tatsächlich schon in Tracht, feiert sich, feiert das Leben. Also das ist wirklich eine ganz, ganz geile Geschichte und einfach einmalig, eine ganz besondere Atmosphäre. Und ich muss ja sagen, als geborene Münchnerin, mir ist es wirklich unangenehm und fast schon peinlich, dass ich mir den Kochhalbball noch nie angeschaut habe.
2: Du, ich hol dich gerne ab, Sonntagmorgen 3 Uhr bei dir vor der Tür.
0: Als ob du da aufstehen würdest,
2: ja,
0: das packst du nicht.
2: Ach, das glaubst du.
0: Weiß nicht, in der Schwangerschaft da jetzt so wild rumzufeiern, nächstes Jahr dann.
2: Okay.
0: Startet gut rein ins Wochenende mit uns, mit 95.5.

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8: Ein Freitag, an dem zumindest sich keiner beklagen kann, dass er schwitzt. Genau wissen, wie es wird mit dem Charivari Münchenwetter. Wobei, es wird ja sogar noch relativ warm, bis zu 27 Grad. Das denkt man aktuell irgendwie gar nicht, weil es so wolkig ist. Die Sonne wird sich aber auch immer mal wieder zeigen. Dazu, ja, muss ich leider sagen, wechselhaft am Nachmittag vor allem einzelne Regenwolken, die über uns drüber ziehen. Und genauso so ein bunt gemixtes Potpourri wird es irgendwie auch am Wochenende, Samstag, Sonntag auch 1, 2, 3 Grad kühler. Aber das Gute, da kommt immer abends dann schön die Sonne raus, also da können wir dann durchaus auch mal was unternehmen.
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8: Zwei wichtige Meldungen für euch. Einmal mittlerer Ring in Höhe Luise-Kieselbach-Tunnel. Ein Unfall, die linke Spur blockiert. Und dann noch ein zweiter Unfall, und zwar auf der Leopoldstraße. Wenn ihr kurz vor dem Petuelring seid, also kurz vor der großen Kreuzung, da ist aktuell die rechte Spur blockiert. Also bitte auch vorsichtig fahren.
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8: Und dann haben wir natürlich noch die neuesten Blitzer. Die stehen in Hohenbrunn auf der Siegertsbrunner Straße und auch in Oberschleißheim auf der Mittenheimer Straße wird geblitzt. Und habt ihr noch mehr? Durchklingeln. Die Nummer 089 für München 57 95 5.
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0: bald ist Wochenende. 95.5 Charivari hier und mit uns geht ihr ganz entspannt in diesen Feel Good Friday rein. Und zwar mit Feel Good Music, jetzt mit Glockenbach und Tom Walker. Hier ist Home.
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0: 95 vom Charivari, der Urlaubs-Countdown für München, Stadt und Land, der läuft. Heute in genau 2 Wochen geht's ja in die Sommerferien und passend dazu gibt es jetzt eine neue Studie, die herausgefunden haben will, wann und wie unser Urlaub gut oder beziehungsweise teilweise sogar noch besser wird.
1: Es ist nämlich die 72-Stunden-Regel. Laut Experten, nämlich Obacht bitte,
0: Obacht,
1: soll man die ersten 3 Tage im Urlaub so gut wie nichts tun. Weil okay, darüber entscheidet sich dann, wie erholsam dein Urlaub insgesamt wird. Wenn du die ersten 3 Tage deinen Körper sich erstmal daran gewöhnen lässt, dass er jetzt im Urlaub ist, dann wird der gesamte Urlaub insgesamt viel entspannter.
0: Weißt also du, nicht gleich irgendwelche Ausflüge buchen.
1: Oder in der ersten Museumsschlange schon stehen, am ersten Morgen um 6 Uhr oder so. Nee, erstmal ausschlafen, nur an den Strand legen, vielleicht ein Buch lesen. Ganz ruhig die ersten 3 Tage und ab dann anfangen mit den Ausflügen. Und der Urlaub wird perfekt.
0: Und was mache ich, wenn es ein Kurzurlaub ist, der nur 4 Tage lang ist?
1: Ja, dann musst du schon auf der Arbeit mit dem Urlaub anfangen.
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12: Hier sind die Nachrichten mit Lisa Nagler. Es ist das Thema seit Tagen bei uns in der Stadt.
13: Es muss jetzt Wasser gespart werden. Wir müssen mit dem Verbrauch runter. Die Lage ist angespannt.
12: Oberbürgermeister Krause. Seitdem die neuen Wassersparregeln gelten, seit Dienstag, heißt es jetzt von den Stadtwerken, ja, wir verbrauchen deutlich weniger. Unter 330 Millionen Liter haben wir Münchnerinnen und Münchner verbraucht. An anderen heißen Tagen waren es noch um die 400 Millionen. Die Gründe dafür lassen sich laut SWM aber noch nicht nennen. Die Allgemeinverfügung zu den Bewässerungsverboten bei uns gilt erstmal bis August. Die Konzertserie in der Allianz Arena geht heute Abend zu Ende. Mit vollen U-Bahnen und viel Verkehr drumherum. Zehntausende Fans zieht's heute Abend zu Helene Fischer. Eine Bilanz der vergangenen Wochen hat jetzt München-Reporterin Chantal Martin für uns.
14: Es ist Konzert Nummer 9 in der Allianz Arena. Superstars wie The Weeknd und Linkin Park waren in den vergangenen Wochen schon da. Wieder gilt, früh anreisen. Die Züge der U6 Richtung Fröttmanning dürften voll werden. Der Einlass beginnt um 17.30 Uhr. Im Anschluss werden die Bühne und der Konzertboden wieder abgebaut und die Arena bekommt einen neuen Rasen. Denn im August wird hier schon wieder Fußball gespielt.
12: Es bleibt wechselhaft. Der Deutsche Wetterdienst warnt auch heute wieder vor teils

0: heftigen Gewittern gab es schon in der Nacht, vor allem in Oberfranken, der Oberpfalz und Niederbayern, vereinzelt aber auch bei uns in Oberbayern. Die Rastplätze an unseren Autobahnen müssen saniert werden. Kostet 500 Millionen Euro, heißt es von der Autobahn GmbH nach einem ADAC-Test. Dabei wurden fast die Hälfte von 50 unbewirtschafteten Rastplätzen als schlecht bewertet. Und noch die gute München-Nachricht. Ehre für die Einsiedelei von Väterchen Timofey. Der besondere Ort im Olympiapark ist neu in die bayerische Denkmalliste aufgenommen worden. Der neue Status soll jetzt beim Wiederaufbau der Ost-West-Friedenskirche des Eremiten helfen. Die war vor 3 Jahren abgebrannt. Das waren die Nachrichten aus München, Stadt und Land.
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3: Genau wissen, wie es wird. Mit dem Charivari München Wetter. Ja, heute halten sich viele Wolken. Am Nachmittag dann teilweise richtig heftige Schauer. Topwerte bis 27 Grad. Und der 3-Tage-Trend, da müssen wir uns auf ein durchwachsenes Wochenende einstellen. Es bleibt windig mit Schauern. Montag wird sonniger. Es wird insgesamt kühler bei nur noch knapp über 20 Grad.
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4: Eine Problemstelle gibt's heute Morgen im Stadtverkehr. Ingmar Dressler hier aus der Charivari-Verkehrszentrale. Und das ist der Luise-Kieselbach-Tunnel. Die eine Seite ja gesperrt, und zwar Richtung Norden schon seit einigen Tagen. Und in der Gegenrichtung gab's jetzt heute früh einen Unfall. Der linke Fahrstreifen deswegen blockiert. Es staut sich dementsprechend leicht zurück. Im Großen und Ganzen kommt ihr aber überall gut durch die Stadt. Kein Zeitverlust aktuell länger als 10 Minuten.
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4: Die neuesten stehen in Trudering auf der Biertelmer Straße, kurz nach dem Park-and-Ride-Parkplatz, dann in Oberschleißheim auf der Mittenheimer Straße und noch in Hadern am Stiftsbogen. Wenn ihr noch was für mich habt, Staus oder Blitzer, gerne durchmelden in der kostenlosen Charivari-App.
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3: Am endlich Freitag. Ich bin Susanne Brückner und ich begleite euch ins Wochenende mit Feel Good Music gleich. Stromae und A La Rondance. Außerdem Summer mit dabei. 12 to 12 den Anfang macht BTS. Hier ist Swim. Ab geht's Richtung Wochenende.
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0: Genau wissen, wie es wird mit dem Charivari München-Wetter. Ja, aktuell ist es noch trocken, aber das ändert sich. Spätestens am Nachmittag teilweise richtig heftige Schauer. Die Topwerte bis 27 Grad und der 3-Tage-Trend. Das Wochenende unbeständig, also eigentlich perfekt, um ins Kino zu gehen. Es wird auch kühler bei nur noch knapp über 20 Grad.
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15: Ingmar Dressler hier aus der Charivari-Verkehrszentrale. Aktuell keine größeren Verzögerungen oder Staus, obwohl wir mehrere Sperrungen haben im Stadtgebiet. Luise-Kieselbach-Tunnel ja immer noch Richtung Norden gesperrt. In die Gegenrichtungen staut sich nach dem Unfall ein bisschen. Es geht aber hier. Dann der Föhringer Ring immer noch dicht und auch auf der A995 gibt es Richtung Süden ja noch eine Sperrung. Außerdem nach einem Unfall auf der Lerchenauer Straße, die Richtungsfahrbahn Richtung Mosacher Straße aktuell gesperrt. Trotzdem aber, wie gesagt, kommt hier überall relativ gut durch.
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15: Geblitzt wird aktuell in Oberschleißheim auf der Mittenheimer Straße, in Hohenbrunn auf der Siegertsbrunner Straße und in Trudering beidseitig auf der Bayou-Warenstraße. Wenn ihr noch was seht, Staus oder Blitzer immer durchmelden in der kostenlosen Charivari-App.
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1: Ich erkläre euch, woher eigentlich die Sprichwörter kommen, die wir so jeden Tag verwenden. Und heute geht es um die Redewendung alle Register ziehen. Dieses Sprichwort hat tatsächlich mit Musik zu tun, genauer gesagt mit Orgelspielen. Als Register werden nämlich eine Reihe ähnlich klingender Pfeifen in der Orgel bezeichnet. Und je mehr Register eines Instruments der Organist zieht, desto voluminöser und reicher klingt sein Spiel. Das heißt, wenn er alle Register zieht, schöpft er quasi alle Möglichkeiten aus.
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1: 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Wart ihr heute schon auf Instagram? Ja, vielleicht habt ihr da auch unseren neuen Oberbürgermeister Dominik Krause entdeckt. Denn dem ist was gelungen, davon träumen viele Influencer. Im letzten halben Jahr hat kein anderer Politiker in Deutschland so viele neue Instagram-Fans gesammelt wie er. Über 250.000 neue Follower hat er. Das sind fast 638% Wachstum. Und damit ist er deutschlandweit auf Platz 43 der Accounts mit dem stärksten Zuwachs gelandet. Also wenn es irgendwann mit der Politik mal nicht mehr klappt oder er keinen Bock mehr drauf hat, eine Karriere als Influencer wäre auf jeden Fall möglich.
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11: Hier sind die Nachrichten mit Lisa Nagler. Zeigen die neuen Regeln und Verbote zum Wasser bei uns schon Wirkung? Wir verbrauchen weniger, das sagen die Münchner Stadtwerke. München-Reporter Benjamin Kühnel.
12: Der Verbrauch ist nach dem Verbot am Dienstag auf 330 Millionen Liter gesunken, liegt im durchschnittlichen Bereich. Entwarnt wird deswegen aber nicht. Unklar ist auch, ob der geringere Wasserverbrauch mit den Verboten oder mit dem vereinzelten Regen zu tun hat. Die Bewässerungsverbote gelten laut OB Krause erstmal bis August. Nicht nur bei uns in München, auch in 7 Umlandgemeinden wie Oberschleißheim oder Garching.
11: Wer krank ist, muss zum Arzt, braucht ab Tag 1 eine Krankschreibung. Die Kritik an der neuen Regelung von Union und SPD, die bleibt groß. München-Reporter Andi Weinhold.
13: Nicht nur viele Hausärztinnen und Hausärzte bei uns in München und der Region sind klar dagegen. Auch aus den eigenen Reihen der Regierung kommt Gegenwind. Der Chef des CDU-Sozialflügels fordert, die Regelung wieder zurückzunehmen. Es gehöre zu einer guten Fehlerkultur, sagen zu können, an dieser Stelle haben wir uns verrannt. Und solche Kurzzeitkranken machen nur 14% der Fehlzeiten aus, so Radke weiter.
11: Hunderte Millionen Euro verzockt, haben offenbar mehrere Krankenkassen und kassenärztliche Vereinigungen. Das hat unter anderem die SZ herausgefunden. Beitragsgelder wurden demnach in fragwürdige Immobilienfonds investiert. Dürfen sie an sich auch, aber nur ohne großes Risiko. Die Bundesregierung plant Reformen, um die finanziell angeschlagenen Kassen zu entlasten. Auch wenn das deutsche Team schon lange bei der Fußball-WM raus ist, wir sind trotzdem beim Finale am Sonntag dabei. Spanien gegen Argentinien. Der deutsche Schiedsrichter Bastian Dankert ist als Videoassistent nominiert worden. Er unterstützt damit den Slowenen Slavko Vincic, der leitet sein erstes WM-Finale. Das waren die Nachrichten aus München, Stadt und Land. 95.

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2: Genau wissen, wie es wird. Mit dem Charivari München Wetter. Ja, aktuell noch ein bisschen frisch draußen. 23 Grad, offizielle München-Temperatur gemessen. Am Marienplatz heute halten sich die Wolken. Teilweise gibt es kräftige Schauer, die Topwerte bis 27 Grad. Und der 3-Tage-Trend, das Wochenende wird unbeständig. Montag wieder sonniger, aber es wird kühler bei nur noch knapp über 20 Grad.
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3: Ein entspannter Freitagvormittag auf den Straßen. Ingmar Dressler hier aus der Charivari-Verkehrszentrale. Vereinzelt gibt es Verzögerungen, zum Beispiel auf der Landshuter Allee. 15 Minuten braucht ihr hier länger. Oder auch auf der A99 Westumfahrung München-Südwest Richtung München-Lochhausen. 10 Minuten dauert es hier aktuell länger. Sonst aber nichts Größeres. Ihr kommt fast überall gut durch.
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3: Die neuesten Blitzer in Hohenbrunn auf der Siegertsbrunner Straße. Dann gibt's gleich zwei in Trudering. Einmal auf der Bajuwarenstraße beidseitig und dann auf der Biertelmer Straße kurz nach dem Park-and-Ride-Parkplatz. Wenn ihr noch was habt, Staus oder Blitzer, gerne durchmelden in der kostenlosen Charivari-App.
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2: Seid ihr in den Sommerferien zufälligerweise auf Mallorca im Urlaub? Ja, dann habe ich einen heißen Tipp für euch, denn Nico Santos ist auf Mallorca aufgewachsen und er wird am 1. August zum allerersten Mal ein Open-Air-Konzert auf Mallorca geben. Also vielleicht ja für euch eine gute Gelegenheit, ihn mal live zu sehen. Hier hört ihr ihn auf jeden Fall schon mal. Hier ist Nico Santos und All Time High.
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Der Feel Good Friday hier auf 95.5 Charivari und das wird ein Wahnsinnswochenende. Heute Abend ist ja Helene Fischer in der Allianz Arena. Da wird es natürlich voll werden Richtung Freudmanning. Und morgen ist dann in Giesing die Hölle los. Da wird nämlich für den guten Zweck getrunken. Giesing hält zusammen ist das Motto, denn 60% der Umsätze der vielen Bars wird für den TSV 1860 gespendet. Und mit dabei sind zum Beispiel Läden wie das Bamboleo oder das Schaumamoy und viele mehr.

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2: Grillen, Biergarten, Freibad, all das wird am Wochenende leider nichts. Genau wissen, wie es wird mit dem Charivari München-Wetter. Ja, heute, ihr seht schon viele Wolken am Himmel. Es gibt teilweise immer wieder kräftige Schauer. Die Topwerte bis 27 Grad. Und der Drei-Tage-Trend, ja, das Wochenende wird nicht nur unbeständig, sondern auch deutlich kühler bei nur noch knapp über 20 Grad.
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3: Ingmar Dressler hier aus der Charivari-Verkehrszentrale. Ihr kommt größtenteils gut durch aktuell. Ein paar kleinere Staus gibt's aber. Zum Beispiel auf der Lerchenauer Straße. Richtung Mosacher Straße gab's hier einen Unfall. Die Richtungsfahrbahn deswegen aktuell voll gesperrt. Hier verliert ihr ungefähr 10 Minuten. Und dann in Höhe Luise-Kieselbach-Tunnel gab's einen Unfall. Die linke Spur gesperrt Richtung Norden. Hier staut sich's auch auf ein paar Minuten. Und auf der Landshuter Allee der übliche Stau. 20 Minuten dauert's hier länger.
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3: Die neuesten Blitzer in München Stadt und Land. Da haben wir zwei reinbekommen vom Hakan. Einmal in Karlsfeld auf der Münchner Straße und dann in Feldmoching stadtauswärts auf der Karlsfelder Straße. Dann steht noch einer beidseitig in Trudering auf der Bajuwarenstraße. Wenn ihr auch einen Blitzer durchmelden wollt, gerne machen in der kostenlosen Charivari-App.
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1: Jawoll, ja, 95.5 Charivari hier. Es wird ein tolles Wochenende, vor allem der Sonntag. Da werden ganz viele wahrscheinlich wieder die Nacht durchmachen von Samstag auf Sonntag, denn Sonntag ist wieder Kochhallball im Englischen Garten. Das ist ja das Kultevent überhaupt. Ursula Seeböck-Forster.
2: Auf den ganzen Tischen Kerzenleuchterkerzen. Es ist noch dunkel. Alle kommen in schönen Kochhallkostümen, die meisten allerdings heute in Tracht. Und dann geht die Sonne auf und um 6 Uhr morgens eröffnet die Tanzmeisterin den Tanz. Und dann müssen Sie sich vorstellen, dass da Tausende von Leuten rund um den chinesischen Turm das Tanzbein schwingen.
1: Oh, das klingt fantastisch. Die Bilder sind auch immer total schön. Instagram wird voll sein am Sonntag mit lauter Aufnahmen vom Kochhallball. Also, wenn ihr vorbeischaut, wollt, am besten macht ihr einfach die Nacht durch oder ihr stellt euch halt einen Wecker um 3 Uhr früh.
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14: Die Nachrichten mit Lisa Nagler. Sommergewitter und immer mal wieder Regen im Moment bei uns. Die angespannte Wassersituation entspannt sich etwas. Trotzdem warnt Umweltminister Schneider davor, das Thema Wasser wird oft unterschätzt. München-Reporterin Arabella Schäffler.
15: Dem Spiegel hat er gesagt, es müssten jetzt Voraussetzungen geschaffen werden, dass Orte auch in 20 Jahren noch lebenswert sind und Unternehmen weiter produzieren können. Vor allem in Ballungsräumen rechnet Schneider mit, so wörtlich, Konflikten um Wasser. Seit Dienstag gilt ein Bewässerungsverbot bei uns in München und teilweise in der Region. Die Stadtwerke melden, wir verbrauchen seitdem weniger, möglich aber auch durch den vereinzelten Regen und nicht mehr ganz so heiße Temperaturen.
14: 2 Wochen sind's noch bei uns, bis zu den Sommerferien in München und der Region. Merken wir aber heute schon, auf den Straßen ist an diesem Wochenende wieder viel los. Ein weiteres Bundesland startet schon in die freie Zeit. München-Reporterin Arabella Schäffler.
15: Mit Nordrhein-Westfalen gehen die Ferien heute im bevölkerungsreichsten Bundesland los. Es wird also schon ab dem Nachmittag entsprechend voll auf den Straßen in Richtung Süden. Das prognostiziert der ADAC. Dazu kommen Urlauber aus den Nachbarländern. Wer mit der Bahn nach Italien will, braucht noch mehr Geduld, denn ab heute ist die Brennerstrecke gesperrt wegen Sanierungsarbeiten. Pünktlich zum bayerischen Ferienstart am 1. August sollen die Gleise wieder offen sein.
14: Wenn es draußen zu heiß ist, sollen Arbeitnehmer in bestimmten Berufen daheim bleiben dürfen und trotzdem bezahlt werden. Dafür fordert der Gewerkschaftsbund ein neues Hitzeausfallgeld. Sonst würde es in Zukunft noch mehr hitzebedingte Arbeitsunfälle geben. Die Rastplätze an unseren Autobahnen müssen saniert werden. Kostet 500 Millionen Euro, heißt es von der Autobahn GmbH nach einem ADAC-Test. Dabei wurden fast die Hälfte von 50 unbewirtschafteten Rastplätzen als schlecht bewertet. Und noch die gute München-Nachricht. Ehre für die Einsiedelei von Väterchen Timofey. Der besondere Ort im Olympiapark ist neu in die bayerische Denkmalliste aufgenommen worden. Der neue Status soll jetzt beim Wiederaufbau der Ost-West-Friedenskirche des Eremiten helfen. Die war vor 3 Jahren abgebrannt. Das waren die Nachrichten aus München, Stadt und Land.
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17: Genau wissen, wie es wird mit dem Charivari München Wetter. Ja, heute viele Wolken. Es kann auch immer wieder heftige Gewitter geben. Auch jetzt schon teilweise zur Mittagspause. Die Topwerte 27 Grad und der 3-Tage-Trend.

0: das Wochenende perfekt, um mal ins Kino zu gehen oder vielleicht mal einen Keller aufzuräumen oder alles, was liegen geblieben ist, zu machen. Es wird nämlich unbeständig bleiben mit Regen. Montag wird dann sonnig. Insgesamt kühlt es ab bei nur noch knapp über 20 Grad.
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3: Ingmar Dressler hier aus der Charivari-Verkehrszentrale. Eigentlich war es ein ruhiger Mittag bisher, jetzt aber gerade zwei Unfälle reingekommen. Einmal auf dem Mittleren Ring, und zwar auf der Landshuter Allee. Zwischen Dom-Petrus-Straße und Landshuter Allee-Tunnel gab es hier einen Unfall. Achtung, es staut sich dementsprechend zurück. Und auf der A94 Passau Richtung München, auch ganz frisch reingekommen, zwischen Forst-Inning und Anzing. Ein Unfall mit einem LKW, der Standstreifen deswegen aktuell blockiert.
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3: Geblitzt wird in Hadern auf dem Stiftsbogen, dann in Trudering beidseitig auf der Bajuwarenstraße und der Hakan hat gemeldet in Feldmoching die Karlsfelder Straße. Wenn ihr noch was seht, Staus oder Blitzer, gerne durchmelden in der kostenlosen Charivari-App.
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0: Ich wünsche euch eine entspannte Mittagspause jetzt mit dem Mann, der morgen in Deutschland auftritt, und zwar in Berlin. Hier ist Teddy Swims für euch und Mr. Know-It-All.
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0: Jawohl, ja, zumindest in Nordrhein-Westfalen. Bei uns dauert es noch 2 Wochen, dann sind auch bei uns Sommerferien. Aber in NRW geht es eben heute schon los. Ihr wisst, es ist das größte deutsche Bundesland mit 18 Millionen Einwohnern. Und ab heute Mittag, also ab jetzt, haben die alle frei. Heißt, es kann natürlich auf den Autobahnen gerade Richtung Süden noch voller sein als sonst. Also nur, damit ihr Bescheid wisst, falls ihr vielleicht heute auch auf dem Weg Richtung Süden seid.
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10: Genau wissen, wie es wird mit dem Charivari München-Wetter. Ja, heute am Feel Good Friday. Viele Wolken am Himmel, am Nachmittag auf teilweise heftige Schauer. Die Topwerte bis 27 Grad und der 3-Tage-Trend. Das Wochenende unbeständig mit Regen. Der Montag wird sonniger, insgesamt aber kühler bei nur noch gut 20 Grad.
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12: Die neuesten in Hohenbrunn auf der Dorfstraße, in Karlsfeld auf der Münchner Straße. Danke Hakan fürs Durchmelden. Und dann noch in Trudering beidseitig auf der Bajo-Warenstraße. Wenn ihr noch was habt, Staus oder Blitzer, immer gerne durchmelden in der kostenlosen Charivari-App.
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12: Ingmar Dressler hier aus der Charivari Verkehrszentrale. Ja, beim Blick auf die Karte merkt man, es gibt eine Problemstelle heute. Und das ist wie auch die letzten Tage der Luise-Kieselbach-Tunnel. Der nämlich immer noch gesperrt Richtung Norden. Drumherum staut sich's deswegen eigentlich in ganz Sendling und auch auf der Landshuter Allee. 20 Minuten Zeitverlust aktuell. Und dann schauen wir noch raus auf die Autobahnen. Auch da immer wieder Staus. Zum Beispiel auf der A8 Richtung Süden. Hier sind es ungefähr 20 Minuten, die ihr länger braucht.
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0: So, ich habe nochmal kurz den Kalender gecheckt, aber es ist wirklich wahr.
1: Ja!
0: Nur noch 2 Wochen, dann sind Sommerferien. 95.5 Charivari hier. Oh, ich bin so urlaubsreif. Vielleicht merkt ihr es auch an den Kindern. Es reicht jetzt auch irgendwie, oder? Die Luft ist raus. Vielleicht seid ihr auch komplett überarbeitet. Und wie ihr am schnellsten und einfachsten entspannt, das sage ich euch jetzt. Denn laut Experten entscheiden tatsächlich die ersten 3 Tage des Urlaubs, wie erholsam der wird. Wichtig, in den ersten 72 Stunden von eurem Urlaub bitte nichts tun. Ja, ganz wichtig. Also der Körper braucht einfach Zeit, um aus diesem Arbeitsmodus rauszukommen. Vielleicht wacht ihr sogar in den ersten Urlaubstagen trotzdem noch zu der Zeit auf, wo ihr normalerweise aufstehen würdet, wenn ihr in die Arbeit müsst. Das heißt für euch, ihr nehmt euch bitte 3 Tage nichts vor. Einfach nur mal daheim runterfahren, vielleicht mal ein Buch lesen oder maximal, wenn ihr im Hotel seid, mal so ein bisschen gucken, was gibt's da so als Angebot. Aber ganz viel Zeit auf der Liege in der Sonne verbringen, das soll tatsächlich der perfekte Weg sein. Ganz falsch dagegen, wenn ihr Urlaub habt und euch sofort die ersten 3 Tage vollballert mit irgendwelchen Ausflügen, Sightseeing und so weiter. Also, wenn ihr Urlaub habt, wisst ihr Bescheid, wie ihr am besten entspannt einfach mal nichts tun.

0: Ihr habt es vorhin in den News gehört, 95.5 Charivari hier. Es gibt gute Nachrichten. Seit Dienstag gilt ja die allgemeine Verfügung zum Wassersparen. Und jetzt ist der Verbrauch innerhalb von nur einem einzigen Tag um 70 Millionen Liter gesunken. Das ist jede Menge. Und es ist ja mittlerweile verboten, private Pools zu befüllen. Ihr dürft den Rasen auch nicht sprengen und ihr dürft auch nicht Wasser aus Seen und Flüssen abzupumpen. Soweit, so klar. Aber was mir nicht so bewusst war, das Ganze gilt nicht nur für München, sondern auch für 7 Umland. Gemeinden, unter anderem für Aschheim, Garching, Neubiberg, Neuried, Oberschleißheim, Unterföhring und Unterhaching. Und bei Verstößen kann es teuer werden. Es drohen dann Bußgelder von bis zu 50.000 Euro.
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9: Hier sind die Nachrichten mit Sebastian Uhl. Zeigen die neuen Regeln und Verbote zum Wassersparen schon Wirkung? Ja, wir verbrauchen weniger, sagen die Münchner Stadtwerke. München-Reporter Benjamin Kühnel.
10: Der Verbrauch ist nach dem Verbot am Dienstag auf 330 Millionen Liter gesunken, liegt im durchschnittlichen Bereich. Entwarnt wird deswegen aber nicht. Unklar ist auch, ob der geringere Wasserverbrauch mit den Verboten oder mit dem vereinzelten Regen zu tun hat. Die Bewässerungsverbote gelten laut OB Krause erstmal bis August. Nicht nur bei uns in München, auch in 7 Umlandgemeinden wie Oberschleißheim oder Garching.
9: Wer krank ist, braucht ab Tag 1 schon eine Krankschreibung vom Arzt. Die Kritik an der geplanten Regelung von Union und SPD bleibt groß. München-Reporter Andi Weinhold.
11: Nicht nur viele Hausärztinnen und Hausärzte bei uns in München und der Region sind klar dagegen. Auch aus den eigenen Reihen der Regierung kommt Gegenwind. Der Chef des CDU-Sozialflügels fordert, die Regelung wieder zurückzunehmen. Es gehöre zu einer guten Fehlerkultur, sagen zu können, an dieser Stelle haben wir uns verrannt. Und solche Kurzzeitkranken machen nur 14% der Fehlzeiten aus, so Radtke weiter.
9: Hunderte Millionen Euro verzockt haben offenbar mehrere Krankenkassen und kassenärztliche Vereinigungen, hat unter anderem die SZ herausgefunden. Beitragsgelder wurden demnach in fragwürdige Immobilienfonds investiert. Das ist an sich auch erlaubt, aber nur ohne großes Risiko. Die Bundesregierung plant Reformen, um die Kassen finanziell zu entlasten. Und auch wenn das deutsche Team schon lange bei der Fußball-WM raus ist, wir sind trotzdem beim Finale am Sonntag mit dabei. Bei Spanien gegen Argentinien ist der deutsche Schiedsrichter Bastian Dankert als Videoassistent nominiert. Er unterstützt den Slowenen Slavko Vincic, der wiederum sein erstes WM-Finale leiten wird. Das waren die Nachrichten aus München und der Welt.
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13: Genau, wissen, wie es wird. Mit dem Charivari-München-Wetter ja jetzt zur Mittagspause ist es noch trocken, aber das wird sich vor allem am Nachmittag ändern. Da gibt es teilweise kräftige Schauer. Die Topwerte 27 Grad, also nochmal recht warm. Der Drei-Tage-Trend zeigt das Wochenende windig mit Regen. Montag sonniger, insgesamt kühlt es aber ab bei nur noch gut 20 Grad.
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14: Hier die wichtigsten Meldungen aus der Charivari-Verkehrszentrale mit mir, Ingmar Dressler. Schau mal zuerst auf die A99, Ostumfahrung Richtung Nürnberg. Und zwar zwischen Hohenbrunn und Kirchheim bei München. 10 Kilometer stockend aktuell, Zeitverlust hier bei ungefähr 20 Minuten. Und dann noch auf die Landshuter Allee, Mittlerer Ring. 30 Minuten Zeitverlust hier aktuell Richtung Süden.
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14: Die neuesten Blitzer in Mosach stadtauswärts auf der Max-Born-Straße, dann Feldmoching auch stadtauswärts die Karlsfelder Straße, dann

0: Die Hakan fürs Durchmelden und dann noch in Trudering auf der Bayou-Warenstraße. Wenn ihr noch was seht, einen Stau oder einen Blitzer, dann gerne durchmelden in der kostenlosen Charivari-App.
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3: Ich hoffe, ihr habt eine entspannte Mittagspause. Ich begleite euch mit Feel Good Music in dieser halben Stunde noch Katy Perry mit Band Aids, die Black Eyed Peas, coole Nummer aus den 2000ern, Meet Me Halfway. Und den Anfang macht Kamrat. Hier ist Hug Yourself.
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5: Genau, wissen, wie es wird. Mit dem Charivari München-Wetter. Ja, heute am Feel Good Friday halten sich die Wolken. Es kann auch immer wieder gerade am späteren Nachmittag teilweise kräftige Schauer geben. Die Topwerte 27 Grad und der 3-Tage-Trend. Auch das Wochenende unbeständig. Windig, deutlich kühler, nur noch knapp über 20 Grad.
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6: So langsam macht sich der Feierabend- und Freitagsverkehr bemerkbar. Wochenendausflügler treffen auf Urlauber aus den anderen Bundesländern. Es wird langsam voll rund um München. Wir haben den mittleren Ring zwischen dem Candidplatz und Sendling Süd. Dichter Verkehr, Zeitverlust liegt hier bei einer Viertelstunde. Auf der A9 München Richtung Nürnberg zwischen Garching Süd und Garching Nord ein Unfall. Hier ist die linke Spur blockiert. Es staut sich auch schon. Und die A99 ist noch mit dabei, Ost Richtung Nürnberg. Der Autobahnring München zwischen Ottobrunn und Kirchheim bei München. 13 Kilometer stockender Verkehr. Zeitverlust liegt hier bei fast 25 Minuten.
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7: Die neuesten Blitzer in Moosach stadtauswärts auf der Max-Born-Straße. Dann Feldmoching auch stadtauswärts die Karlsfelder Straße. Danke dir, Hakan, fürs Durchmelden. Und dann noch in Trudering auf der Bajuwarenstraße. Wenn ihr noch was seht, einen Stau oder einen Blitzer, dann gerne durchmelden in der kostenlosen Charivari-App.
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Ihr wart heute schon mal bei Instagram. Ja, da ist die Wahrscheinlichkeit groß, dass ihr ihn gesehen habt. 95,5 Charivari hier. Unseren neuen Oberbürgermeister Dominik Krause. Denn während wir uns über 10 neue Follower freuen, meistens aus Versehen, hat Dominik Krause mal eben über 250.000 dazu bekommen. Das sind fast 638% mehr. Ich meine, klar, natürlich hat ihm der Wahlkampf ordentlich Rückenwind gegeben, aber Dominik Krause ist auf Platz 43 der Instagram-Accounts mit dem stärksten Followerwachstum gelandet. Übrigens auch der einzige Politiker, der da aufgelistet wurde. Heißt, wenn es irgendwann mal nicht mehr mit der Politik klappt oder er keinen Bock mehr hat, ich sehe da Potenzial für eine Influencer-Karriere. 95 vom Charivari hier.

0: So, Freunde, heute nochmal kurz zum Bankautomat und Bargeld abheben. Ich weiß, mittlerweile hat kein Mensch mehr irgendwie groß Bargeld dabei, denn ihr braucht es. Es sind wieder Hoflohmärkte. Heute Forstenried ab 17 Uhr, morgen Solln und Obersendling ab 10 Uhr, am Sonntag dann in Fürstenried und Maxhof um 11 Uhr. Da könnt ihr wieder richtig coole Schnäppchen machen.
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7: Das sind die Nachrichten mit Sebastian Uhl. Sommergewitter und immer mal wieder Regen im Moment bei uns. Auch deshalb entspannt sich die angespannte Wassersituation etwas. Trotzdem warnt Umweltminister Schneider, das Thema Wasser wird unterschätzt. Münchner Reporterin Arabella Schäffler.
8: Dem Spiegel hat er gesagt, es müssten jetzt Voraussetzungen geschaffen werden, dass Orte auch in 20 Jahren noch lebenswert sind und Unternehmen weiter produzieren können. Vor allem in Ballungsräumen rechnet Schneider mit, so wörtlich, Konflikten um Wasser. Seit Dienstag gilt ein Bewässerungsverbot bei uns in München und teilweise in der Region. Die Stadtwerke melden, wir verbrauchen seitdem weniger, möglich aber auch durch den vereinzelten Regen und nicht mehr ganz so heiße Temperaturen.
7: 2 Wochen sind's noch bei uns bis zu den Sommerferien in München und der Region. Reiseverkehr merken wir aber heute schon. Mit Nordrhein-Westfalen sind die Ferien heute im bevölkerungsreichsten Bundesland losgegangen. Entsprechend voll wird's schon ab dem Nachmittag auf den Straßen Richtung Süden, heißt's vom ADAC. Dazu kommen nämlich auch noch Urlauber aus den Nachbarländern. Tausende hatten sich der Sammelklage gegen Amazon Prime angeschlossen, in erster Instanz ohne Erfolg. Das Bayerische Oberste Landesgericht hat die Klage abgewiesen. Es ging um die Frage, ob Werbeunterbrechungen bei Filmen und Serien zulässig sind. Kunden müssen die Werbung akzeptieren oder 3 Euro mehr für ein werbefreies Abo bezahlen. Die Verbraucherzentrale Sachsen will jetzt vor den Bundesgerichtshof ziehen. Der Leihmutterschaftsstreit um Jens Spahn spitzt sich immer weiter zu. Jetzt fordert der erste CDU-Landesverband den Rücktritt des Fraktionsvorsitzenden der Union. Von der CDU Mecklenburg-Vorpommern heißt es, Spahn sei nicht mehr tragbar. Der Grund, er und sein Mann sind per Leihmutterschaft in den USA Eltern geworden. In Deutschland ist das verboten. Und ausgerechnet Spahn selbst hat immer wieder betont, an dem Verbot festhalten zu wollen. Und Frauen schließen ihr Studium in Deutschland im Schnitt schneller ab als Männer. Das zeigen jetzt neue Zahlen des Statistischen Bundesamts. Beim Bachelor hatten nach 8 Semestern 34% der Frauen ihren Abschluss, bei den Männern waren es nur 25%. Auch bei Master- und Staatsexamen sind Frauen schneller fertig. Das waren die Nachrichten aus München und der Welt.
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10: Genau, wissen, wie es wird. Mit dem Charivari München-Wetter. Ja, jetzt am Nachmittag halten sich die Wolken und gegen späteren Nachmittag dann teilweise richtig heftige Schauer. Die Topwerte 27 Grad und der 3-Tage-Trend. Ja, jetzt am Wochenende grillen oder baden gehen ist eher nicht drin. Es bleibt nämlich windig und unbeständig und wird deutlich kälter. Nur noch knapp über 20 Grad.
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12: Ich bin Ingmar Dressler mit den wichtigsten Meldungen aus der Charivari-Verkehrszentrale. Ja, die Leute wollen ins Wochenende, deswegen immer voller auf Münchens Straßen, zum Beispiel auf dem Mittleren Ring, gerade im Westen, Landshuter Allee, aktuell 20 Minuten Zeitverlust. Und dann schauen wir noch auf die A9, München Richtung Nürnberg. Zwischen Garching Süd und Garching Nord gab es hier einen Unfall, die linke Spur deswegen aktuell blockiert.
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12: Die neuesten in Feldmoching auf der Karlsfelder Straße. Danke Hakan fürs Durchmelden. Dann in Mosach auf der Max-Born-Straße und noch bei euch in Hohenbrunn auf der Dorfstraße. Wenn ihr noch was seht, einen Stau oder einen Blitzer, immer gerne durchmelden in der kostenlosen Charivari-App.
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1: So, durch den Nachmittag noch und dann ab ins Wochenende. Ich bin Susanne Brückner und begleite euch jetzt. Den Mann, den ihr gleich hört, könnt ihr live erleben. Er kommt am 15. Februar nächsten Jahres in die Mofferthalle. Tickets gibt's bereits. Die Rede ist von Michael Schulte. Hier ist er mit 5 a.m.
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0: Der Feel Good Friday hier auf 95.5 Charivari und das wird ein Wahnsinnswochenende. Heute Abend ist ja Helene Fischer in der Allianz Arena. Da wird es natürlich voll werden Richtung Freudmanning. Und morgen ist dann in Giesing die Hölle los. Da wird nämlich für den guten Zweck getrunken. Giesing hält zusammen ist das Motto, denn 60% der Umsätze der vielen Bars wird für den TSV 1860 gespendet. Und mit dabei sind zum Beispiel Läden wie das Bamboleo oder das Schaumamoy und viele mehr.
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3: Genau, wissen, wie es wird mit dem Charivari München-Wetter. Ja, heute am Nachmittag immer wieder Schauer, teilweise auch kräftige Gewitter. Die Topwerte 27 Grad und der Drei-Tage-Trend, wir schauen aufs Wochenende. Auch das wird wechselhaft und windig bei nur noch knapp 20 Grad.
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5: Ich bin Ingmar Dressler mit den wichtigsten Meldungen aus der Charivari-Verkehrszentrale. Ja, die Leute wollen ins Wochenende, deswegen immer voller auf Münchens Straßen, zum Beispiel auf dem Mittleren Ring, gerade im Westen, Landshuter Allee, aktuell 20 Minuten Zeitverlust. Und dann schauen wir noch auf die A9, München Richtung Nürnberg. Zwischen Garching Süd und Garching Nord gab es hier einen Unfall, die linke Spur deswegen aktuell blockiert.
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5: Die neuesten in Feldmoching auf der Karlsfelder Straße. Danke Hakan fürs Durchmelden. Dann in Mosach auf der Max-Born-Straße und noch bei euch in Hohenbrunn auf der Dorfstraße. Wenn ihr noch was seht, einen Stau oder einen Blitzer, immer gerne durchmelden in der kostenlosen Charivari-App.
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0: aller Zeiten auch schon wieder vorbei. Morgen das Spiel um Platz 3, Frankreich gegen England. Allerdings relativ spät, erst um 23 Uhr. Und klar, Sonntag dann das große Finale. 21 Uhr, Spanien spielt gegen Argentinien.
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2: Heute mit der Frage, wurde einem WM-Helden schon einmal eine Statue oder ein Denkmal errichtet?
3: Oh ja, da gibt es einige. Im September 2025 wurde vor der Allianz Arena in München ein Denkmal für unseren Kaiser Franz Beckenbauer enthüllt. Teamkollege Gerd Müller bekam als Bomber der Nation gleich zwei Statuen. Eine steht neben der Beckenbauer-Statue in München und eine weitere in seiner Geburtsstadt Nördlingen. Aber es gibt weltweit WM-Denkmäler, von Lionel Messi über Pelé bis hin zu Maradona. Interessant ist die Geschichte der 5 Meter hohen Statue vor dem Centre Pompidou in Paris, die den Kopfstoß Zinedine Zidans im WM-Finale 2006 zeigt. Sie kam ursprünglich nach Katar an die Strandpromenade und wurde kurz darauf zwangsumgesiedelt ins Arabische Museum für moderne Kunst. Angeblich gab es zu viele Beschwerden konservativer Muslime. Jetzt ist sie in Paris zu sehen. Manchmal ist es eben wie im echten Fußball. Erst bejubelt und am Ende gibt es einen Platzverweis.
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0: endlich Wochenende!
1: Jawoll, ja, 95.5 Charivari hier. Es wird ein tolles Wochenende, vor allem der Sonntag. Da werden ganz viele wahrscheinlich wieder die Nacht durchmachen von Samstag auf Sonntag, denn Sonntag ist wieder Kochhallball im Englischen Garten. Das ist ja das Kultevent überhaupt. Ursula Seeböck-Forster.
2: Auf den ganzen Tischen Kerzenleuchterkerzen. Es ist noch dunkel. Alle kommen in schönen Kochhallkostümen, die meisten allerdings heute in Tracht. Und dann geht die Sonne auf und um 6 Uhr morgens eröffnet die Tanzmeisterin den Tanz. Und dann müssen Sie sich vorstellen, dass da Tausende von Leuten rund um den chinesischen Turm das Tanzbein schwingen.
1: Oh, das klingt fantastisch. Die Bilder sind auch immer total schön. Instagram wird voll sein am Sonntag mit lauter Aufnahmen vom Kochhallball. Also, wenn ihr vorbeischaut, wollt, am besten macht ihr einfach die Nacht durch oder ihr stellt euch halt einen Wecker um 3 Uhr früh.
3: 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Na, und Sie stehen dann drin, das Wasser prasselt aufs Haupt und in der Höhe von Ihrem Arsch ein Barsch. Geil. 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
8: Die Nachrichten mit Sebastian Uhl. Die jüngsten Gewitter und Schauer haben die Lage etwas entschärft. Trotzdem rufen weitere Kommunen bei uns in der Region zum Wassersparen auf. Lokalreporterin Cora Weidner.
9: Denn an den niedrigen Wasserständen ändert sich gerade kaum was. Unter anderem die Stadt Starnberg bittet deswegen, sparsam mit der wichtigen Ressource umzugehen. Jeder gesparte Liter hilft, heißt es vom Landratsamt. Wenn jeder im Landkreis Starnberg pro Tag nur einen halben Liter Wasser spart, sind das rund 460 Badewannen.
8: Auch bei uns in München gilt ja noch die Allgemeinverfügung zum Wassersparen und die Maßnahmen zeigen direkt Wirkung. Der Verbrauch ist wieder auf ein normales Niveau zurückgegangen, heißt es von den Stadtwerken. Wir brauchen euch. Dieser Hilferuf kommt aus dem Tierheim in Riem, denn immer mehr Wildtiere geraten in Not. München-Reporterin Arabella Schäffler.
10: Die Wildtierstation ist so voll wie nie, heißt es. Gründe dafür? Immer mehr Tiere verlieren ihre Lebensräume, auch durch den Klimawandel. Aktuell werden hier in Riem um die 400 Wildtiere versorgt. Die einzige professionelle Wildtierstation in ganz Süddeutschland ist damit am Limit. Der Münchner Tierschutzverein fordert deshalb mehr Auffangstationen und mehr finanzielle Hilfe.
8: Deutschland und Frankreich bauen ihre Zusammenarbeit bei der nuklearen Abschreckung aus. Bundeskanzler Merz und Präsident Macron haben heute beschlossen, dass Deutschland sich erstmals an einer französischen Nuklearübung beteiligen wird. Nach der wochenlangen Hitze hat die Donau Niedrigwasser und das hat Auswirkungen auf den Schiffsverkehr. Güterschiffe können aktuell nur einen Bruchteil ihrer normalen Ladung transportieren, um nicht auf Grund zu laufen. Besonders kritisch ist der Donauabschnitt zwischen Straubing und Vilshofen. Und nur noch dieses Wochenende, dann ist schon wieder Schluss. Das Sommertollwut im Olympiapark geht ins große Finale. Und zum Abschluss treten am Sonntag die Kultrocker Deep Purple auf. Das waren die Nachrichten aus München und der Welt.
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11: Genau, wissen, wie es wird. Mit dem Charivari München-Wetter ja jetzt am Nachmittag. Teilweise richtig heftige Schauer. Die Topwerte maximal 27 Grad. Und der 3-Tage-Trend, da stellen wir uns auf ein durchwachsenes Wochenende ein. Sowohl Samstag als auch Sonntag immer wieder Schauer möglich. Es ist windig und deutlich kühler bei nur noch knapp 20 Grad.
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12: Ich bin Ingmar Dressler aus der Charivari Verkehrszentrale und es wird immer voller aktuell in der Stadt und mittendrin ein Unfall auf der Donnersberger Brücke und zwar auf dem rechten Fahrstreifen Richtung Norden. Ein Unfall mit einem LKW. Hier staut sich's zurück auf 15 Minuten und auch in der Gegenrichtung braucht ihr aktuell länger. 20 Minuten hier der Zeitverlust. Generell auf dem mittleren Ring Zeitverlust gerade ungefähr bei 10 Minuten im Durchschnitt. Und dann schauen wir noch auf den Autobahnring, auf die A99 und zwar rund um Ludwigsfeld. 15 Minuten Zeitverlust aktuell in beiden Richtungen.
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12: Die neuesten Blitzer aktuell in München Stadt und Land. Da haben wir zwei in Mosach. Einmal die Untermenzinger Straße und dann stadtauswärts die Max-Born-Straße. Und dann habe ich noch für euch gerade reinbekommen in Schwabing die Berliner Straße. Wenn ihr noch was seht, einen Stau oder einen Blitzer, immer durchmelden in der kostenlosen Charivari-App.
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11: Ich bin Susanne Brückner und das ist so eine süße Geschichte. Och Mensch, Ed Sheeran und DJ Martin Garrix haben jetzt einen Fan überrascht. Der hat nämlich Martin Garrix angeschrieben, hat gesagt, hey, meine Schwester heiratet, die wollte eigentlich zu deinem Konzert, kann jetzt nicht, weil sie heiratet. Ich habe gesehen, du spielst hier in der gleichen Stadt, kannst du vielleicht einfach kurz vorbeikommen? Was macht Martin Garrix?

0: Rix schreibt zurück, na klar, ich komme kurz vorbei. Und weil Ed Sheeran zufälligerweise auch noch in der Nähe war, hat er ihn mitgebracht und die beiden haben auf der Hochzeit tatsächlich zusammen den Song Repeated performt. War natürlich riesen Überraschung und finde ich mega sympathisch. Und jetzt gibt's für euch genau diesen Song. Hier ist Martin Garrix und Ed Sheeran mit der aktuellen Single Repeated auf 95.5 Charivari.
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0: Ihr habt es vorhin in den News gehört, 95.5 Charivari hier. Es gibt gute Nachrichten. Seit Dienstag gilt ja die allgemeine Verfügung zum Wassersparen. Und jetzt ist der Verbrauch innerhalb von nur einem einzigen Tag um 70 Millionen Liter gesunken. Das ist jede Menge. Und es ist ja mittlerweile verboten, private Pools zu befüllen. Ihr dürft den Rasen auch nicht sprengen und ihr dürft auch nicht Wasser aus Seen und Flüssen abzupumpen. So weit, so klar. Aber was mir nicht so bewusst war, das Ganze gilt nicht nur für München, sondern auch für 7 Umlandgemeinden, unter anderem für Aschheim, Garching, Neubiberg, Neuried, Oberschleißheim, Unterföhring und Unterhaching. Und bei Verstößen kann es teuer werden. Es drohen dann Bußgelder von bis zu 50.000 Euro.
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1: Genau wissen, wie es wird. Mit dem Charivari Münchenwetter. Ja, jetzt am Nachmittag und vor allem dann auch zum Abend hin immer wieder teilweise kräftige Schauer. Die Topwerte 27 Grad und der 3-Tage-Trend. Auch das Wochenende wechselhaft und deutlich kühler bei nur noch gut 20 Grad.
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3: Ingmar Dressler hier und es blinkt bei mir hier auf den Monitoren in der Charivari Verkehrszentrale. Überall, vor allem im Westen der Stadt, 10 Minuten Zeitverlust, dann mal 5 Minuten Zeitverlust, zum Beispiel auf der Landshuter Allee oder rund um den Luise-Kieselbach-Tunnel. Insgesamt kommt ihr also gut durch mit ein bisschen Geduld.
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3: Die neuesten aktuell in Schwabing auf der Berliner Straße und dann gleich zwei in Mosach, einmal auf der Max-Born-Straße und einmal auf der Untermenzinger Straße. Wenn ihr noch was habt, einen Stau oder einen Blitzer, gerne durchmelden in der kostenlosen Charivari-App.
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1: Ich erkläre euch, woher eigentlich die Sprichwörter kommen, die wir so jeden Tag verwenden. Und heute geht es um die Redewendung alle Register ziehen. Dieses Sprichwort hat tatsächlich mit Musik zu tun, genauer gesagt mit Orgelspielen. Als Register werden nämlich eine Reihe ähnlich klingender Pfeifen in der Orgel bezeichnet. Und je mehr Register eines Instruments der Organist zieht, desto voluminöser und reicher klingt sein Spiel. Das heißt, wenn er alle Register zieht, schöpft er quasi alle Möglichkeiten aus.
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0: Ende.
1: Jawohl, ja, zumindest in Nordrhein-Westfalen. Bei uns dauert es noch 2 Wochen, dann sind auch bei uns Sommerferien. Aber in NRW geht es eben heute schon los. Ihr wisst, es ist das größte deutsche Bundesland mit 18 Millionen Einwohnern. Und ab heute Mittag, also ab jetzt, haben die alle frei. Heißt, es kann natürlich auf den Autobahnen gerade Richtung Süden noch voller sein als sonst. Also nur, damit ihr Bescheid wisst, falls ihr vielleicht heute auch auf dem Weg Richtung Süden seid.
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3: Nachrichten mit Sebastian Uhl. Die Uhr tickt. 2 Wochen haben wir noch Zeit, uns Geld vom Staat zurückzuholen. München-Reporterin Moni Little, was für Tipps gibt's denn bei der Steuererklärung?
4: Ganz viel Zeit sparen wir zum Beispiel, wenn wir den automatischen Datenabgleich des Finanzministeriums nutzen. Da werden dann alle Daten der Gehaltsabrechnungen schon mal automatisch eingetragen. Und viel Geld rausholen lässt sich vor allem bei der Entfernungs- bzw. der Homeoffice-Pauschale. Auch die sogenannten haushaltsnahen Dienstleistungen unbedingt ausfüllen. Da fällt zum Beispiel ein Teil der Mietnebenkosten rein.
3: Kaum eine Baustelle raubt uns aktuell so viele Nerven wie die bei der U3 und U6. Hier gibt's jetzt ein Update der Stadtwerke. München-Reporter Uli Floll.
5: Halbzeit bei Bauphase 1 und die Arbeiten liegen voll im Zeitplan, heißt es. Am Bahnhof Potschi-Straße ist die Schadstoffsanierung abgeschlossen. Am Goetheplatz wurden Decke und Wände saniert. Die Flächen werden jetzt neu verkleidet. Bis Mitte September fahren hier noch keine U-Bahnen. Fahrgäste müssen auf den Schienenersatzverkehr ausweichen. In der nächsten Bauphase ab Oktober ist die Strecke dann zumindest eingleisig befahrbar.
3: Wer mit dem Fernzug unterwegs ist, könnte künftig von besseren Ticketpreisen profitieren. Denn das italienische Zugunternehmen Italo darf 2028 jetzt endgültig in Deutschland an den Start gehen, hat die Bundesnetzagentur entschieden. Die Behörde verspricht sich davon mehr Wettbewerb und bessere Angebote für die Fahrgäste. Der Leihmutterschaftsstreit um Jens Spahn spitzt sich immer weiter zu. Jetzt fordert der erste CDU-Landesverband den Rücktritt des Fraktionsvorsitzenden der Union. Von der CDU Mecklenburg-Vorpommern heißt es, Spahn sei nicht mehr tragbar. Der Grund, er und sein Mann sind per Leihmutterschaft in den USA Eltern geworden. In Deutschland ist das verboten. Und ausgerechnet Spahn selbst hat immer wieder betont, an dem Verbot festhalten zu wollen. Und die Verbote zeigen Direktwirkung. Seitdem die Stadt die Allgemeinverfügung zum Wassersparen erlassen hat, ist der Wasserverbrauch gesunken. Von rund 400 Millionen Litern am Tag auf rund 330 Millionen. Er ist damit wieder auf normalem Niveau, heißt es von den Stadtwerken. Die Verbote, wie tagsüber Gärten bewässern, bleiben vorerst aber noch bestehen. Das waren die Nachrichten aus München und der Welt.
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6: Genau wissen, wie es wird. Mit dem Charivari München-Wetter ja jetzt am Nachmittag und vor allem dann auch zum Abend hin teilweise richtig heftige Gewitter. Die Taubwerte maximal 27 Grad und der 3-Tage-Trend auch das Wochenende. Unbeständig und windig. Am Montag wird es zwar sonniger, aber es kühlt ab bei nur noch knapp 20 Grad.
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7: Ingmar Dressler hier mit den wichtigsten Meldungen aus der Charivari-Verkehrszentrale. Schau mal zuerst auf die A99, auf die Westumfahrung Richtung Nürnberg. Und zwar zwischen dem Dreieck Südwest und dem Dreieck Feldmoching. 7 Kilometer Stau hier aktuell, Zeitverlust bei 20 Minuten. Dann auf dem Mittleren Ring, vor allem im Westen staut sich's aktuell. Es gab nämlich einen Unfall auf der Donnersberger Brücke schon etwas her. Und zwar mit einem LKW, deswegen war die rechte Spur hier lange blockiert. Es staut sich deswegen eine halbe Stunde Richtung Norden.
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7: Geblitzt wird aktuell in Moosach auf der Untermenzinger Straße und in Schwabing auf der Berliner Straße. Wenn ihr noch was habt, einen Stau oder einen Blitzer, gerne durchmelden in der kostenlosen Charivari-App.
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13: Gleich ist es 17 Uhr.
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17: Nachrichten mit Sebastian Uhl. Die jüngsten Gewitter und Schauer haben die Lage etwas entschärft. Trotzdem rufen weitere Kommunen bei uns in der Region zum Wassersparen auf. Lokalreporterin Cora Weidner.
18: Denn an den niedrigen Wasserständen ändert sich gerade kaum was. Unter anderem die Stadt Starnberg bittet deswegen, sparsam mit der wichtigen Ressource umzugehen. Jeder gesparte Liter hilft, heißt es vom Landratsamt. Wenn

0: jeder im Landkreis Starnberg pro Tag nur einen halben Liter Wasser spart, sind das rund 460 Badewannen.
1: Auch bei uns in München gilt ja noch die Allgemeinverfügung zum Wassersparen. Und die Maßnahmen zeigen direkt Wirkung. Der Verbrauch ist wieder auf ein normales Niveau zurückgegangen, heißt es von den Stadtwerken. Wir brauchen euch. Dieser Hilferuf kommt aus dem Tierheim in Riem. Denn immer mehr Wildtiere geraten in Not. München-Reporterin Arabella Schäffler.
2: Die Wildtierstation ist so voll wie nie, heißt es. Gründe dafür? Immer mehr Tiere verlieren ihre Lebensräume, auch durch den Klimawandel. Aktuell werden hier in Riem um die 400 Wildtiere versorgt. Die einzige professionelle Wildtierstation in ganz Süddeutschland ist damit am Limit. Der Münchner Tierschutzverein fordert deshalb mehr Auffangstationen und mehr finanzielle Hilfe.
1: Deutschland und Frankreich bauen ihre Zusammenarbeit bei der nuklearen Abschreckung aus. Bundeskanzler Merz und Präsident Macron haben heute beschlossen, dass Deutschland sich erstmals an einer französischen Nuklearübung beteiligen wird. Nach der wochenlangen Hitze hat die Donau Niedrigwasser und das hat Auswirkungen auf den Schiffsverkehr. Güterschiffe können aktuell nur einen Bruchteil ihrer normalen Ladung transportieren, um nicht auf Grund zu laufen. Besonders kritisch ist der Donauabschnitt zwischen Straubing und Vilshofen. Und nur noch dieses Wochenende, dann ist schon wieder Schluss. Das Sommertollwood im Olympiapark geht ins große Finale. Und zum Abschluss treten am Sonntag die Kultrocker Deep Purple auf. Das waren die Nachrichten aus München und der Welt.
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5: Genau wissen, wie es wird. Mit dem Charivari-München-Wetter ja jetzt am Nachmittag und vor allem dann auch zum Abend hin teilweise richtig heftige Gewitter. Die Topwerte maximal 27 Grad und der 3-Tage-Trend auch das Wochenende. Unbeständig und windig. Am Montag wird es zwar sonniger, aber es kühlt ab bei nur noch knapp 20 Grad.
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6: Ingmar Dressler hier aus der Charivari-Verkehrszentrale. Viele von euch schon im Wochenende und für die, die es noch nicht sind, gute Nachrichten. Ihr kommt jetzt deutlich besser durch. Auf dem Autobahnring entspannt sich die Verkehrssituation aktuell und auch in der Stadt auf dem mittleren Ring immer weniger Zeitverlust. Hier und da natürlich noch 10, 15 Minuten, zum Beispiel auf der Landshuter Allee. Im Großen und Ganzen kommt ihr aber gut ins Wochenende.
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6: Geblitzt wird in Mosach auf der Untermenzinger Straße, in Sendling auf der Schäftlandstraße und im Hasenbergl auf der Dülfer Straße. Wenn ihr noch was seht, Staus oder Blitzer, immer durchmelden in der kostenlosen Charivari-App.
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15: Hier sind die Nachrichten mit Sebastian Uhl. Kaum eine Baustelle raubt uns aktuell so viele Nerven wie die bei der U3 und U6. Hier gibt's jetzt ein Update der Stadtwerke. München-Reporter Uli Floll.
16: Halbzeit bei Bauphase 1 und die Arbeiten liegen voll im Zeitplan, heißt es. Am Bahnhof Poccistraße ist die Schadstoffsanierung abgeschlossen, am Goetheplatz wurden Decke und Wände saniert. Die Flächen werden jetzt neu verkleidet. Bis Mitte September fahren hier noch keine U-Bahnen, Fahrgäste müssen auf den Schienenersatzverkehr ausweichen. In der nächsten Bauphase ab Oktober ist die Strecke dann zumindest eingleisig befahrbar.
15: Die Uhr tickt. 2 Wochen haben wir noch Zeit, uns Geld vom Staat zurückzuholen. München-Reporterin Moni Little, was für Tipps gibt's denn bei der Steuererklärung?
17: Ganz viel Zeit sparen wir zum Beispiel, wenn wir den automatischen Datenabgleich des Finanzministeriums nutzen. Da werden dann

0: alle Daten der Gehaltsabrechnungen schon mal automatisch eingetragen. Und viel Geld rausholen lässt sich vor allem bei der Entfernungs- bzw. der Homeoffice-Pauschale. Auch die sogenannten haushaltsnahen Dienstleistungen unbedingt ausfüllen. Da fällt zum Beispiel ein Teil der Mietnebenkosten rein.
1: Wer mit dem Fernzug unterwegs ist, könnte künftig von besseren Ticketpreisen profitieren. Denn das italienische Zugunternehmen Italo darf 2028 jetzt endgültig in Deutschland an den Start gehen, hat die Bundesnetzagentur entschieden. Die Behörde verspricht sich davon mehr Wettbewerb und bessere Angebote für die Fahrgäste. Und die Verbote zeigen Direktwirkung. Seitdem die Stadt die Allgemeinverfügung zum Wassersparen erlassen hat, ist der Wasserverbrauch gesunken. Von rund 400 Millionen Litern am Tag auf rund 330 Millionen. Er ist damit wieder auf normalem Niveau, heißt es von den Stadtwerken. Die Verbote, wie tagsüber Gärten bewässern, bleiben vorerst aber noch bestehen. Das waren die Nachrichten aus München und der Welt.
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4: Genau wissen, wie es wird. Mit dem Charivari München-Wetter ja jetzt am Nachmittag und vor allem dann auch zum Abend hin teilweise richtig heftige Gewitter. Die Topwerte maximal 27 Grad und der 3-Tage-Trend auch das Wochenende. Unbeständig und windig. Am Montag wird es zwar sonniger, aber es kühlt ab bei nur noch knapp 20 Grad.
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5: Ganz schön viel los auf den Straßen. Ich bin Arabella Schäffler aus dem Charivari-Verkehrszentrum mit den aktuellen Staus und Blitzern für euch. Erstmal auf der Landshuter Allee sieht es leider gar nicht gut aus. Hier ist es richtig dunkelrot. Halbe Stunde plus kommt hier in Richtung Süden. Und dann am Luise-Kieselbach-Tunnel auch standardmäßig in Richtung Norden, so eine Viertelstunde on top. Dann noch weiter draußen die A99 West Richtung Nürnberg. Hier 20 Minuten mehr. Und wenn ihr versucht es zu umfahren, auf die B471 stockt es leider auch schon. A9 Richtung München rein bei Fröttmanning hier noch ein Unfall. Also auch Viertelstunde mehr einplanen.
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5: Da habe ich einmal die Schäftlandstraße in Sendling für euch und dann noch die Kreuzstraße in Unterschleißheim. Wenn ihr was seht, Staus und Blitzer, bitte melden bei uns in der kostenlosen Charivari-App.
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